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8: Ich bin Florian Klaus. Der ukrainische Präsident Zelensky hat die Vereinbarung der USA mit Russland für russische Diesellieferungen kritisiert. Er hat sie eine Investition in den Krieg genannt. US-Präsident Trump hatte davor bekannt gegeben, dass Russland umgehend hunderttausende Tonnen Diesel für die USA und den Weltmarkt bereitstellen werde. Sanktionen sollten solche Geschäfte eigentlich verbieten. Trump steht aber wegen hoher Spritpreise auch in seinem Land unter Druck. Wer außer die AfD und das BSW hat den neuen Präsidenten des Landtags von Sachsen-Anhalt Rausch gewählt? Der AfD-Politiker hatte 4 Stimmen mehr, als die beiden Fraktionen abgeben konnten. Einem Taz-Bericht zufolge haben mehrere CDU-Politiker über ihr Abstimmungsverhalten gelogen. 8 Abgeordnete hätten auf Anfrage gesagt, dass sie sich enthalten hätten. Allerdings gab es bei der Abstimmung nur 5 Enthaltungen. Die Autorin Jutta Richter ist auf der Frankfurter Buchmesse für ihr Lebenswerk geehrt worden. Sie bekam beim Deutschen Jugendliteraturpreis den Sonderpreis Gesamtwerk. Von Richter stammen Bücher wie »Der Tag, als ich lernte, die Spinnen zu zähmen« oder »Frau Wolle und der Duft von Schokolade«. Die Jury lobte vor allem, dass die Autorin sich Beschönigungen und einfachen Lösungen verweigere. Bis zur 80. Minute hat es zum Auftakt des 5. Spieltags in der Fußball-Bundesliga bis zum 1. Tor gedauert. Aber dann ist es Schlag auf Schlag gegangen. Nach einem 0:2 Rückstand hat sich Bremen in Dortmund noch einen Punkt gerettet. 2:2 stand es am Ende. Werder-Spieler Füllkrug hat das bei Sky so erklärt.
9: Die Arbeit gegen den Ball, die Bereitschaft, die ist extrem hoch. Und ich glaube, dass man das auch erste Halbzeit gesehen hat. Nach Ballverlust, wie schnell wir alle hinterm Ball kommen, wie schnell wir im Gegenpressing sind, wie schnell wir bereit sind, dass auch alle damit machen. Und ich glaube, dass man sich solche Situationen am Ende damit verdient.
8: Außerdem hat die deutsche Nationalmannschaft der Frauen im Testspiel gegen Australien mit 4:2 gewonnen.
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15: Ich bin Florian Klaus. In ein paar Wochen stehen in den USA Wahlen an und Präsident Trump steht auch wegen gestiegener Spritpreise unter Druck. Jetzt hat er einen Deal mit Russlands Präsident Putin öffentlich gemacht. Russland stelle demnach mehr als 300.000 Tonnen Diesel für den US- und den Weltmarkt zur Verfügung. Der ukrainische Präsident Zelensky hat diese Lockerung der Sanktionen kritisiert. Moskau werde mit

0: weiterem Terror danken, sagte er. Rot-rot-grüne Koalitionsgespräche in Mecklenburg-Vorpommern rücken näher. Nach der SPD hat auch die Linke für die Verhandlungen gestimmt. Der Beschluss sei einstimmig gefasst worden, sagte Landeschef Herbst. Damit fehlen nur noch die Grünen, die heute bei einem kleinen Parteitag in Rostock darüber entscheiden wollen. Die frisch gekürte Friedensnobelpreisträgerin Navi Pillay findet die US-Sanktionen gegen den Internationalen Strafgerichtshof schockierend. Das hat sie in der ARD gesagt. Sie war bis 2008 selbst Richterin dort. Pillay sagte, dass sie fest an das Gericht glaube. Ein Anlass für die US-Sanktionen war, dass das Gericht einen Haftbefehl gegen Israels Ministerpräsidenten Netanyahu verhängt hat. Doch nur ein Punkt für Borussia Dortmund. Nach einer torreichen Schlussphase stand zum Auftakt des 5. Spieltags der Fußball-Bundesliga am Ende ein 2:2 Unentschieden gegen Bremen. BVB-Trainer Niko Kovac bei Sky.
1: Wenn du 2:0 führst zu Hause, bis zur 88. Minute alles richtig machst, den Gegner dir richtig zurechtlegst, viele Chancen auch in der zweiten Halbzeit, die du spielst, und dann durch zwei, klar, vermeidbare Fehler den Gegner im Grunde genommen wieder das Leben einhauchst, dann bist du natürlich enttäuscht, ganz klar.
0: Außerdem hat die deutsche Nationalmannschaft der Frauen im Testspiel gegen Australien ein 4:2-Sieg eingefahren.
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14: Ich bin Florian Klaus. Guten Morgen. Der ukrainische Präsident Zelensky hat die Vereinbarung der USA mit Russland für russische Diesellieferungen kritisiert. Er hat sie eine Investition in den Krieg genannt. US-Präsident Trump hatte davor bekannt gegeben, dass Russland umgehend Hunderttausende Tonnen Diesel für die USA und den Weltmarkt bereitstellen werde. Sanktionen sollten solche Geschäfte eigentlich verbieten. Trump steht aber wegen hoher Spritpreise auch in seinem Land unter Druck. In Mecklenburg-Vorpommern könnte bald zum ersten Mal in dem Bundesland eine rot-rot-grüne Regierung vor der Tür stehen. Sowohl die SPD als auch die Linke haben für Koalitionsverhandlungen gestimmt. Die Grünen wollen heute darüber entscheiden. SPD-Landeschefin Schwesig hat gesagt, dass die Verhandlungen dann am Montag beginnen könnten. Nach US-Sanktionen gegen den Internationalen Strafgerichtshof hat Bundesjustizministerin Hubich von einem finsteren Tag für das internationale Recht gesprochen. Es sei eine bittere Pointe, dass es am gleichen Tag passiere, an dem eine ehemalige Richterin den Friedensnobelpreis erhalten habe, nämlich die Menschenrechterin Navi Pillay. Bis zur 80. Minute hat es zum Auftakt des 5. Spieltags in der Fußball-Bundesliga bis zum ersten Tor gedauert. Aber dann ist es Schlag auf Schlag gegangen. Nach einem 0:2 Rückstand hat sich Bremen in Dortmund noch einen Punkt gerettet. 2:2 stand es am Ende. Werder-Spieler Füllkrug hat das bei Sky so erklärt.
15: Die Arbeit gegen den Ball, die Bereitschaft, die ist extrem hoch. Und ich glaube, dass man das auch erste Halbzeit gesehen hat. Nach Ballverlust, wie schnell wir alle hinterm Ball kommen, wie schnell wir im Gegenpressing sind, wie schnell wir bereit sind, dass auch alle damit machen. Und ich glaube, dass man sich solche Situationen am Ende damit verdient.
14: Außerdem hat die deutsche Nationalmannschaft der Frauen im Testspiel gegen Australien mit 4:2 gewonnen.

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16: Ich bin Angela Kress. Guten Morgen. Die emiratischen Ermittler sind sich sicher, der Co-Pilot des Fly-Dubai-Flugs von Dubai nach Tel Aviv wollte die Maschine bei Tel Aviv auf den israelischen Flughafen Ben Gurion stürzen lassen. Der Verdächtige habe zwei frühere Flüge nach Tel Aviv genutzt, um sich mit der Route und dem Flugzeug vertraut zu machen. Ende September kam es zu einem mutmaßlichen Angriff des Co-Piloten auf den Piloten. Passagiere griffen ein. Eine zweite Besatzung konnte das Flugzeug schließlich landen. SPD und Linke haben schon zugestimmt. Heute stimmen auch die Grünen noch darüber ab, ob es in Mecklenburg-Vorpommern rot-rot-grüne Koalitionsverhandlungen geben soll. Sollten auch sie einverstanden sein, soll es am Montag losgehen. In den Sondierungen hatten sich die Parteien schon unter anderem darauf geeinigt, dass Kitas beitragsfrei bleiben und Schulen weiter modernisiert werden sollen. Auch die bayerischen Grünen kommen heute zusammen. Auf dem Parteitag in Landshut soll es bis morgen um Themen gehen wie zum Beispiel Energie, ein mögliches AfD-Verbotsverfahren oder digitale Gewalt. Die Fraktionschefin im Landtag Schulze hat schon die Landtagswahl 2028 im Blick. Ihr Ziel sei, in der Regierung Verantwortung zu übernehmen. Zum Auftakt des fünften Spieltags in der Fußball-Bundesliga hat es keinen Sieger gegeben. Dortmund und Bremen haben sich nach einer torreichen Schlussphase mit 2:2 getrennt. Gewonnen hat aber die deutsche Nationalmannschaft der Frauen. Im Testspiel gegen Australien hat sich die DFB-Auswahl mit 4:2 durchgesetzt.
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18: Das kommt heute Morgen relativ mild, also für die Jahreszeit relativ mild. Daher 11 Grad jetzt schon in Westheim im Kitzinger Landkreis, 11 Grad in Würzburg an der Arkon Arena. Die Höchstwerte liegen heute bei bis zu 17 Grad und es kann jetzt immer noch mal regnen und windig sein. Allerdings kommt dann über die Mittagszeit auch immer wieder mal die Sonne raus. Und bei diesem Wechselspiel aus Sonne, Wolken und immer wieder Schauern gibt es auch bis in die nächste Woche rein. Das ist also ruhiges Herbstwetter, was uns da erwartet.
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1: Ich bin Angela Kress. Guten Morgen. KI macht ja gerade immer wieder Schlagzeilen. Jetzt meldet Anthropic einen Zwischenfall. In einem Testlauf hat deren KI falsche Hinweise auf einer Polizeiwebseite gegeben. Es ging um ungelöste Mordfälle. Die Polizei von Philadelphia sagt, es ist inakzeptabel, dass man erst jetzt von dem Vorfall Mitte Juli erfahre. Anthropic sagt, das sei Ende September erst aufgefallen, als Testläufe genauer überprüft wurden. Damit tanken billiger wird, macht US-Präsident Trump jetzt einen Deal, der viele schockiert. Hunderttausende Tonnen Diesel sollen aus Russland in die USA geliefert werden. Damit hebeln die USA vorübergehend Sanktionen aus, die es Russland schwerer machen sollen, den Krieg in der Ukraine zu finanzieren. In den USA sind bald Zwischenwahlen und Trump steht unter Druck. Die Zahl der ADHS-Diagnosen bei Bayerns Kindern und Jugendlichen ist kräftig gestiegen. Gut 1,8% erhielten im Jahr 2024 erstmals die Diagnose, ein Plus von 17% innerhalb eines Jahres. Die grundsätzliche Entwicklung sei kein Grund zur Beunruhigung, heißt es von einer Fachärztin. Sie zeige, dass ADHS zuverlässiger erkannt werde. Ausgerechnet Niklas Füllkrug hat Dortmund nach der Länderspielpause den ersten Fußball-Bundesliga-Rückschlag beschert. Der Ex-Dortmunder erzielte in der Nachspielzeit den 2:2-Ausgleich für Werder Bremen, nachdem der BVB bereits mit 2:0 geführt hatte. Es war Dortmunds erster Punktverlust nach 4 Siegen in den ersten 4 Spielen.
2: Und das waren unsere Nachrichten um 7. 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
2: Da schauen wir auf die A7 Würzburg Richtung Ulm. Vorsicht, zwischen Würzburg-Estenfeld und dem Kreuz Bibelried liegen Gegenstände auf der Fahrbahn. Geblitzt wird mit dem Blitzanhänger auf der B8 in Rossbrunn. Falls ihr mehr Blitzer habt, ruft gerne an. 0800 30 80 700.
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2: Einen guten Start ins Wochenende. Schönen Samstagmorgen.

0: Er war einer der ganz, ganz Großen. Freddie Mercury und The Great Pretender hier bei Charivari zum Aufstehen am Samstagmorgen. Ach, so ein Freddie Mercury oder Queen-Konzert hätte ich mir schon gern mal angeschaut. War ich leider zu spät dran für. Aber unser Eich hat jetzt einen Konzerthinweis für euch.
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2: Liebe Mitmenschen und Musikfans, jauchzet und frohlocket. Lange dachten wir, Deutschland ist unwürdig, aber nach 18 Jahren machen die göttergleichen Gallagher-Brüder mit Oasis im Rahmen ihrer Wiedervereinigungstour 2027 auch in München ihre Aufwartung. Und eins muss man den Brüdern lassen, in puncto Kasperltheater beim Vorverkauf haben sie wieder ganz neue Maßstäbe gesetzt. Und ich habe zu Recherchezwecken für das Eich der Woche das Ganze mal mitgemacht. Also zuerst gab es mal ein Zeitfenster, in dem du dich registrieren konntest, aber nicht für den Kartenvorverkauf, nein, sondern zunächst für die Vergabe eines Ticketcodes. Dieser Code garantiert dir zwar nicht, dass du auch wirklich Tickets bekommst, aber er garantiert dir, dass du in einem ebenso festgelegten Zeitfenster von wenigen Stunden wenigstens die Chance hast, Tickets zu Oasis-fanfreundlichen Preisen zu erwerben. Dieses Zeitfenster wurde dir übrigens um Mitternacht bei Vollmond in einem von einer Hogwarts-Eule übermittelten und versiegelten Brief mitgeteilt. Ja, und die Tickets fangen ungefähr bei 96 Euro an. Für den Preis musst du allerdings auch dazu noch im Bierausschank arbeiten. Vorm Stadion. Na Quatsch, aber zwischen 100 und 250 Euro musstest du schon latzen, wenn du was gekriegt hast. Und wie gesagt, ich habe das mitgemacht und habe mich registriert im Zeitfenster und einen Tag später stand auf der Vorverkaufsseite kurz, die Anmeldung für Oasis ist jetzt geschlossen. Ausgewählte Fans erhalten eine Mail von Oasis mit weiteren Details. Ach ja, besonders geil fand ich, dass du bei der Registrierung auch eine Frage zu Oasis beantworten musstest, um wohl zu zeigen, dass du auch ausgewählter Fan bist. Und nachdem ich alles bin, aber K-Fan von dir zwar Schnösel, habe ich die Frage natürlich absichtlich falsch beantwortet. Und wie so ist, habe ich trotzdem einen Code gekriegt. Ja, ist es zu fassen, trotz falscher Antwort. Naja, vielleicht lag es an der Urinprobe, die ich sicherheitshalber noch nach England zur Registrierung geschickt habe. Anders konnte ich mir das nicht erklären. Oder es ist einfach nur eine riesengroße gutes Marketing. Wie dem auch sei, ich bin gar nicht in München. An einem Tag, wo sie spielen, habe ich Geburtstag. Am zweiten Tag muss ich Socken rollen. Und am dritten Tag bin ich selber auf Tour. Ja, kommt ruhig vorbei. Ich habe jetzt wieder einige Shows. Die sind zwar jetzt nicht ganz so pompös wie bei Oasis, aber auch unterhaltsam. Immer mindestens 2 Stunden lang. Und ihr müsst bei meinen Tickets vorher keine Organe verkaufen. Und bevor mich jetzt irgendjemand steinigt, mit dem Code, den ich übrigens wirklich gekriegt habe, konnte ich jemandem eine riesengroße Freude machen. Und natürlich wünsche ich allen Oasis-Fans im nächsten Jahr ein wunderschönes Konzerterlebnis. Bis gleich. Das Eich.

Würzburger Kickers. Zurück in der dritten Liga. Heimspiel am Dalle. Heute gegen Hansa Rostock. 14 Uhr, Akon Arena Würzburg. Wir sind die Kickers.

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12: Guten Morgen, Mainfranken. Die gute Nachricht ist, es regnet nicht das ganze Wochenende durch und es wird heute auch recht mild bei bis zu 17 Grad. Und an den Temperaturen ändert sich recht wenig in den kommenden Tagen. Es kann hier und da jetzt nochmal Regen und Nieselregen geben und dann über den Tag verteilt aber auch Wolkenlücken und dann auch die Sonne, die rauskommt. Und so geht es dann auch die kommenden Tage weiter. Wechselhaft, aber gar nicht so schlecht.
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13: Ich bin Christian Heider. Guten Morgen. Die Polizei rät Autofahrern, ihre Fahrweise jetzt an die herbstlichen Straßenverhältnisse anzupassen. Regen, nasses Laub und sinkende Temperaturen erhöhen die Unfallgefahr. Wichtig sind laut Polizei eine angemessene Geschwindigkeit, der richtige Reifendruck sowie ruhiges Lenken und Bremsen, um Aquaplaning zu vermeiden. Wie schnell es gefährlich werden kann, zeigte ein Unfall am Donnerstag auf der A3 bei Bisprun. Ein 37-Jähriger verlor im Starkregen die Kontrolle über sein Auto und prallte in die Leitplanke. Der Mann wurde leicht verletzt, die Autobahn war für die Bergung zeitweise gesperrt. Schon wieder waren Enkeltrickbetrüger in der Region erfolgreich. Dabei haben die Täter am Donnerstag nach Polizeiangaben über 60.000 Euro erbeutet.
14: In Würzburg gab sich ein Täter als Polizist aus. Der Sohn eines Rentners habe einen tödlichen Unfall verursacht. Also übergab er das Geld als Kaution. Beim zweiten Fall in Zeile am Main händigte ein Rentner Wertsachen im Wert von 50.000 Euro aus. Ein angeblicher Arzt hatte zuvor Geld für Medikamente gefordert, die dem Sohn des Opfers das Leben retten sollen. Die Polizei betont erneut, Fremden weder Wertgegenstände noch Geld zu übergeben. Felix Eck, Nachrichtenredaktion.
13: Zum Sport. Fußball-Drittligist Würzburger Kickers will nach der Pause wieder punkten. Heute empfängt das Team um 14 Uhr Hansa Rostock am Dallenberg. Das letzte Pflichtspiel vor der Unterbrechung hatten die Rothosen im Toto-Pokal gegen Albstadt verloren. Und wir gehen zum Basketball. Auch da geht es gegen Rostock für Würzburg. Die Baskets sind heute bei den Seawolves gefordert. Sprungball an der Ostsee ist hier um 18.30 Uhr. Die emiratischen Ermittler sind sich sicher. Der Co-Pilot des Fly Dubai-Flugs von Dubai nach Tel Aviv wollte die Maschine bei Tel Aviv auf den israelischen Flughafen Ben Gurion stürzen lassen.

0: Der Verdächtige habe zwei frühere Flüge nach Tel Aviv genutzt, um sich mit der Route und dem Flugzeug vertraut zu machen. Ende September kam es zu einem mutmaßlichen Angriff des Co-Piloten auf den Piloten. Passagiere griffen ein. Eine zweite Besatzung konnte das Flugzeug schließlich landen.
1: Christian, vielen Dank. 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
1: Da ist gerade nicht viel los, keine größeren Staus oder Unfälle. Nur auf der B8 in Rossbrunn steht der Blitzanhänger. Falls ihr andere Blitzer habt und die anderen vorwarnen wollt, ruft uns an. Nummer ist kostenlos 0800 30 80 700.
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1: Guten Morgen, ihr Lieben. Einen schönen Samstag wünsche ich.

0: Für einen richtig entspannten Start und schönen Start ins Wochenende. Guten Samstagmorgen. Ja, ich muss zugeben, ich habe heute Nacht nicht gut geschlafen. Und ich bin ja nicht der Einzige, schlafen ja viele nicht gut. Aber wir haben in dieser Woche bei uns in Mainfranken einen Schlafexperten getroffen. Markus Kamps war zu Gast, ist bundesweit bekannt und hat uns richtig gute Tipps gegeben rund ums Schlafen. Und jetzt müsst ihr auch ein bisschen fit sein und ein bisschen mitrechnen, aber es sorgt bei euch im besten Fall dann für guten Schlaf, zum Beispiel, wenn es darum geht, die richtige Zeit auszurechnen, ins Bett zu gehen.
1: Wenn ich morgens um 6 Uhr aufstehen möchte, dann sollte ich zurückrechnen, 90-90, so ist unsere Schlafzykluslänge. Also da müsste ich um 0 Uhr zu Bett gehen oder um 22.30 Uhr, aber nicht dazwischen. Wenn ich dazwischen zu Bett gehe, ist die Wahrscheinlichkeit, dass der Wecker im Tiefschlaf klingelt und dann bin ich so ein Morgenzombie und dann haue ich 5-mal auf die Schlummertaste, viel, viel größer.
0: Okay, also immer in 90 Minuten Schritten zurückrechnen, weil das ist so, wo sich dann die REM-Phase aufbaut und wieder abbaut. Dann müsste man halt auch einschlafen können, wenn man im Bett liegt, und da gab es auch den ultimativen Tipp für uns.
1: Die wichtigste Sache ist, dass man zu Bett geht um M17. Das ist der absolute Kamps-Hack. M17 bedeutet, M steht für Müdigkeit und 17 steht für, man hat nur 17 Minuten Zeit, zu Bett zu gehen. Die meisten Leute warten aber zu lange, die müssen die Kücheninsel noch abwischen, vielleicht noch 17 Katzenvideos gucken. Dann bin ich über meine Müdigkeit drüber und dann liege ich im Bett und denke mir, verdammt nochmal, warum kann ich hier nicht einschlafen? Und das bedeutet, ich habe meine Müdigkeitswelle verpasst. 90 Minuten später bin ich wieder müde. Das heißt, wenn ich um 22 Uhr müde wäre, gehe ich bis 22.20 Uhr zu Bett. Oder ich warte bis 23.30 Uhr, da kommt der nächste Bus.
0: Ja, der nächste Schlafbus oder Einschlafbus oder Müdigkeitsbus. Ich finde, das waren gute Tipps. Der Experte sagt übrigens auch, nachts mal wach werden ist gar kein Problem. Einfach nicht drüber aufregen, dann geht's schon wieder. In der Hoffnung, dass euch das hilft. Und ihr aber trotzdem jetzt super ausgeschlafen ins Wochenende startet. Ja, hier ist euer Radio von hier. Schönen Samstag. Ja.

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15: Wir starten in diesen Samstag mit 11 Grad, gemessen in Zimmern im Landkreis Main-Spessart. 11 Grad auch in Würzburg am Käppele. Die Höchstwerte liegen heute so bei 17 Grad. Und der Regen aus der Nacht hört dann auch so langsam auf. Das heißt, im Tagesverlauf gibt es einen Mix aus Wind, Wolken und Sonne zwischendrin. Allerdings sind natürlich Schauer nicht ausgeschlossen, auch am Wochenende bzw. bis rein in die nächste Woche. Aber ich sag's mal so, es ist eher ruhiges Herbstwetter.
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16: Ich bin Angela Kress. Guten Morgen. Die Verbraucherzentralen warnen vor Betrügern auf dem Heizölmarkt. Heizöl ist ja gerade teuer und Betrüger würden mit vermeintlichen Schnäppchen locken, hat Bundesverbandschefin Pupp der Rheinischen Post gesagt. Von der Bundesregierung fordert sie Entlastungen für Verbraucherinnen und Verbraucher. Eine warme Wohnung dürfe kein Luxus werden. Der vereitelte Absturz einer Fly-Dubai-Maschine war als Anschlag geplant. Darin sind sich die emiratischen

0: Behörden jetzt sicher. Der Co-Pilot soll vorgehabt haben, das Flugzeug in ein Terminal des Flughafens von Tel Aviv zu steuern. Laut Generalstaatsanwaltschaft waren die Anschläge vom 11. September 2001 in den USA sein Vorbild. Der Verdächtige soll den Flugkapitän mit einer Rettungsaxt angegriffen haben. Passagiere griffen ein, die Maschine landete schließlich sicher. In Mecklenburg-Vorpommern stehen die Zeichen auf Rot-Rot-Grün. Nach zweiwöchigen Sondierungsgesprächen haben die Verhandler von SPD, Linken und Grünen ihren Parteien empfohlen, Koalitionsverhandlungen aufzunehmen. Am Abend stimmten die Gremien der SPD und der Linken zu, die Grünen sollen heute entscheiden. Doch nur ein Punkt für Borussia Dortmund. Nach einer torreichen Schlussphase stand zum Auftakt des 5. Spieltags der Fußball-Bundesliga am Ende ein 2:2 Unentschieden gegen Bremen. BVB-Trainer Niko Kovac bei Sky.
1: Wenn du 2:0 führst zu Hause, bis zur 88. Minute alles richtig machst, den Gegner dir richtig zurechtlegst, viele Chancen auch in der zweiten Halbzeit, die du spielst, und dann durch zwei, klar, vermeidbare Fehler den Gegner im Grunde genommen wieder das Leben einhauchst, dann bist du natürlich enttäuscht, ganz klar.
0: Außerdem hat die deutsche Nationalmannschaft der Frauen im Testspiel gegen Australien einen 4:2 Sieg eingefahren.
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3: Ein dringliches Bauprojekt des Landkreis Würzburg steht kurz vor dem Abschluss, sogar 2 Wochen früher als geplant. Nach 8 Wochen Bauarbeiten kann die Erneuerung der Kreisstraße zwischen Hettstadt und Greusenheim abgehakt werden. Die Bauarbeiten an der 3,5 Kilometer langen Strecke sind beinahe abgeschlossen. Sie soll bereits ab dem Freitag kommender Woche wieder befahrbar sein. Mehr Platz, modernere Ausstattung und beste Bedingungen für individuelles Lernen. Die neue Drei-Linden-Schule in Gau-Königshofen ist fertig. Rund 90 Kinder und Jugendliche besuchen das Förderzentrum bereits seit Beginn des Schuljahres. Der Landkreis Würzburg hat dafür über 15 Millionen Euro investiert. Heute wird der Neubau offiziell eingeweiht und erstmals für die Öffentlichkeit geöffnet.
4: Na, da sagen wir herzlichen Glückwunsch. 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
4: Können wir nochmal beglückwünschen alle, die gerade unterwegs sind, weil es so störungsfrei läuft. Auch blitzfrei, außer der Blitzanhänger auf der B8 in Rossbrunn. Falls ihr noch mehr entdeckt und die anderen vorwarnen wollt, klingelt durch 0800 30 80 700.
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4: Guten Morgen, ihr Lieben. Schönen Samstag.

0: sind die Klassiker unserer Zeit aus den 80ern. Cars hier bei Charivari um 8:45.
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0: Könnt ihr wieder richtig viel Schönes machen an diesem Wochenende. Heute am Samstag könnt ihr zum Beispiel die letzte Fuhre miterleben in Tüngersheim. Das heißt, alle Weingüter des Ortes feiern gemeinsam den Abschluss der Weinlese mit viel Musik, Kulinarik, teilweise mit dem Umzug und natürlich mit Wein. Los geht's um 14 Uhr in Tüngersheim und auch in Dettelbach im Landkreis Kitzingen macht man das heute, die letzte Fuhre fahren. Da geht's um 13.45 Uhr los. In Gaukönigshofen wird die neu gebaute Drei-Linden-Schule eingeweiht mit einer großen Party für Groß und Klein. Da öffnen sich die Türen in der Schulstraße um 14.30 Uhr. Und für die Comedy-Fans unter euch gibt's in Eisingen in der Erbach-Halle einen Kabarettabend mit Jürgen Kaiser unter dem Motto Kaisers Schmarrn. Einlass ist da um 18 Uhr. Und dann habe ich schon mal vorab einen Tipp für euch für morgen Abend. Früher haben sich die Menschen am Lagerfeuer ja getroffen und sich Geschichten erzählt. Heute gehen die Menschen in Würzburg zum Storykeller, um schönen Geschichten zu lauschen. Und vielleicht

0: Hinter den Storykeller, der war jahrelang im Schambinski zu Hause. Ab diesem Sonntag, ab morgen ist er im Theater am Neunerplatz. Und einer der Geschichtenerzähler, der da morgen Abend auf der Bühne steht, ist Martin Hans.
1: Beim Storykeller, da bringen wir jeden Monat Geschichtenerzähler auf die Bühne, die dort Geschichten nicht vorlesen, sondern frei erzählen. Und es gibt seit 15 Jahren schon, das ist in Deutschland einmal, am Sonntag im Neunerplatz erzählen wir sogar zu viert. Ich erzähle zum Beispiel eine meiner Lieblingsgeschichten, ein irisches Gruselmärchen, und ich sehe jetzt schon wieder diesen jungen Wanderer durch den Regen stapfen, bis er endlich zu diesem einladenden Häuschen gelangt, wo ihn dann ein Problem erwartet, mit dem er nicht gerechnet hat, und ich freue mich da schon total drauf.
0: Klingt doch gut, oder? Wie die Geschichte ausgeht, hört ihr dann morgen Abend im Neunerplatztheater ab 19 Uhr in Würzburg. Und was ihr sonst noch so machen könnt, steht wie immer auf meinscharivari.de. Da könnt ihr jetzt am Samstagmorgen schon mal euer Wochenende durchplanen.

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2: Um kurz nach 8:30, es könnte schlechter sein, das Wetter. Es ist ruhiges Herbstwetter, das heißt, wir haben bis in die nächste Woche rein, übers komplette Wochenende, einfach ein Mix aus Wolken, Sonne und vereinzelten Schauern. Die Höchstwerte liegen heute bei 14 bis 17 Grad.
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3: Ich bin Christian Heider. Die Polizei appelliert an Autofahrer, sich auf die Herbstbedingungen auf den Straßen einzustellen. Regen, nasses Laub und sinkende Temperaturen erhöhen das Unfallrisiko. Um Aquaplaning zu vermeiden, sind angepasste Geschwindigkeit, der richtige Reifendruck sowie vorsichtiges Lenken und Bremsen wichtig. Außerdem häufen sich jetzt auch die Wildunfälle. Rehe und Wildschweine sind aktuell verstärkt unterwegs. Gestern war bei Würzburg ein Lieferwagen in eine ganze Rotte Wildschweine gefahren. 5 Tiere starben. Die Polizei empfiehlt bei Wildwechsel bremsen, aber nicht ausweichen. Das ist meist viel gefährlicher. Der Landkreis Würzburg will Hindernisse für Menschen mit Behinderungen gezielt abbauen. Dafür gibt es jetzt erstmals einen Aktionsplan Inklusion. Das über 100 Seiten starke Konzept nennt Ziele und Maßnahmen für Bereiche wie Schule, Arbeit, Kultur und Sport. Erarbeitet wurde es mit betroffenen Angehörigen und Fachleuten aus der Region. Der Plan zeigt, wo es noch Barrieren gibt und wie Gemeinden und Landkreis gegensteuern können. Der Kreistag hat das Konzept bereits als Grundlage für künftige Entscheidungen beschlossen. Wer in der Universitätsbibliothek in Würzburg nach einem bestimmten Buch sucht, kann sich zwischen den langen Regalreihen schnell mal verirren. Ein neues digitales Navigationssystem soll das künftig verhindern. Es führt Nutzer gezielt zum Regal, in dem das gesuchte Werk steht. Zum Start des neuen Semesters hat die Uni eine interaktive Karte eingerichtet, mit der sich nicht nur Bücher, sondern auch Gruppenarbeitsräume, Wasserspender und Toiletten finden lassen. Nach Angaben der Universität geht das Angebot auf einen Wunsch der Studierenden zurück. KI macht ja gerade immer wieder Schlagzeilen. Jetzt meldet Anthropic einen Zwischenfall. In einem Testlauf hat deren KI falsche Hinweise auf einer Polizeiwebseite gegeben. Es ging um ungelöste Mordfälle. Die Polizei in Philadelphia sagt, es sei inakzeptabel, dass man jetzt von dem Vorfall Mitte Juli erfahre. Anthropic sagt, das sei Ende September aufgefallen, als Testläufe genauer überprüft wurden.
2: Ja, die liebe KI. Christian Heider, echter Mensch, vielen Dank dafür. 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
2: Auch das machen wir noch per Hand. Wir schauen auf die A7 Fulda Richtung Würzburg zwischen Bad Brückenau-Wildflecken und Bad Kissingen-Obertulba. Hier steht ein Pannen-LKW im Baustellenbereich. Hier ist die rechte Spur blockiert und bitte Vorsicht, es regnet ordentlich. Auf der A81 Würzburg-Heilbronn, Heilbronn-Würzburg, Aquaplaning-Gefahr zwischen Gerchsheim und dem Kreuz Weinsberg. Wenn es regnet, ist es ja da immer besonders rutschig auf der A81. Also deswegen bitte Vorsicht in diesem Bereich. Fuß vom Gas heute Morgen in Würzburg in der Rottendorf Straße beim Ärztehaus Richtung Hubland Center wird geblitzt. Außerdem steht auf der B8 in Rossbrunn der Blitzanhänger. Falls ihr noch mehr habt, ruft gerne an. 0800 30 80 700.
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2: Guten Morgen zusammen. Ein schönes Wochenende wünsche ich.

Einen guten Samstagmorgen mit Charivari, eurem Radio von hier. Es ist 13 vor 9, draußen herbstelt es so ein wenig, beziehungsweise gestern hat schon auch ordentlich geschüttet. Und Herbstzeit ist jetzt leider wieder auch

0: Wildwechselzeit. In der Dämmerung sind Rehe und Wildschweine verstärkt unterwegs. Ein Beispiel dafür hatten wir gestern Morgen auf der B19 in Würzburg zwischen der A3 und Heidingsfeld. Mehrere tote Wildschweine sind uns da gemeldet worden. Christian Heider aus den Charivari-Nachrichten. Was ist denn da passiert?
1: Ja, gegen 5.20 Uhr ist da ein Lieferwagen auf der B19 stadteinwärts gefahren und dann mit einer ganzen Wildschweinrotte zusammengestoßen. Das ging für 5 Wildschweine leider nicht besonders gut aus. Sie haben den Zusammenstoß nicht überlebt. Es gab dann sogar noch einen Folgeunfall, weil noch ein Auto in die toten Wildschweine hineingefahren ist. Menschen sind zum Glück nicht verletzt worden, aber es war eine ordentliche Schweinerei, die da weggeräumt werden musste. Und auch finanziell gab es Schaden, etwa 5.000 Euro, sagt die Polizei.
0: Ja, und so ein Wildunfall ist immer unschön. Ich glaube, ich habe schon 3 Rehe getötet. Eins sogar auf der Autobahn bei 140. Also man ist selten davor geweiht. Aber es gibt natürlich ein paar Fahrtipps, Christian.
1: Ja, wichtig ist erstmal Ruhe bewahren. Fuß vom Gas und kontrolliert bremsen. Ein riskantes Ausweichmanöver, das ist meist viel gefährlicher als ein Zusammenstoß mit dem Tier und kann schwere Unfälle verursachen. Deshalb gilt, bremsen, aber unbedingt auf der Strecke bleiben. Wenn genügend Zeit ist noch zum Reagieren, dann solltest du außerdem noch das Fernlicht ausschalten und kurz hupen. Das verschreckt die Tiere manchmal schon. Und ganz wichtig, wo ein Reh oder ein Wildschwein ist, da sind weitere Tiere nicht weit, also immer bremsbereit bleiben und aufmerksam fahren.
0: Ja, und zumindest je öfter man es hört, desto mehr geht's vielleicht ins Hirn. Ich finde das mit dem Nicht-Ausweichen sehr, sehr schwierig. Und ihr könnt meine Frau fragen, wenn wir abends nach Hause fahren und so durch so ein Waldstück fahren, fahre ich so super langsam. Ich habe echt Angst davor. Falls ihr noch einen Fahrtipp habt, gerne melden. Ansonsten einen schönen Samstagmorgen mit Charivari. Well.

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18: Mehr als 11 Grad sind gerade nicht drin. Das sind die Höchstwerte im Moment in Aub im Landkreis Würzburg gemessen oder auch in Würzburg an der Marienkapelle. 17 Grad, das sind die Maximalwerte, wenn dann später die Sonne immer wieder mal rauskommt. Einzelne Schauer sind auch mit dabei und so geht's durchs ganze Wochenende bzw. auch durch die nächste Woche. Es ist eher ruhiges Herbstwetter.
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19: Ich bin Angela Kress. Guten Morgen. Eine KI hat wieder Mist gebaut. Diesmal hat sie auf einer Polizeiseite in den USA falsche Hinweise zu einem ungelösten Mordfall geschickt und geschrieben, ich erinnere mich. In einem weiteren Fall soll sie 20 Visa-Anträge beim amerikanischen Außenministerium gestellt haben. Unternehmen trainieren aktuell KI-Agenten, die später weitgehend autonom Aufträge erfüllen sollen. Vieles wird gerade teurer und das trifft auch den Wohnungsbau. Die Bauindustrie ruft die Regierung auf, einzugreifen. Für das laufende Jahr geht Baupräsident Demuth von weniger als 200.000 fertiggestellten Wohnungen aus. Der Neuen Osnabrücker Zeitung sagte er, der Staat müsse Haushalte, Familien und Anleger durch zinsgünstige Darlehen unterstützen, an Kapital zu kommen. US-Präsident Trump hat einen Deal geschlossen, den viele scharf kritisieren. Russland soll hunderttausende Tonnen Diesel liefern. Die USA heben dafür vorübergehend Sanktionen gegen russischen Diesel auf. Ursula Winkler berichtet.
8: Washington hat eben erst schärfere Sanktionen gegen Russland beschlossen, die genau gegen die Öl- und Gasexporte zielen, die Moskaus Kriegskasse klingen lassen. Aber US-Präsident Trump steht innenpolitisch unter Druck. Die Spritpreise sind

0: stark gestiegen und die wichtigen Zwischenwahlen stehen an. Kiew warnte, Russland werde die USA nun noch weniger ernst nehmen. Präsident Zelensky nannte die Sanktionspause eine Investition in den Krieg.
1: Die Zahl der ADHS-Diagnosen bei Bayerns Kindern und Jugendlichen ist kräftig gestiegen. Gut 1,8% erhielten im Jahr 2024 erstmals die Diagnose, ein Plus von 17% innerhalb eines Jahres. Die grundsätzliche Entwicklung sei kein Grund zur Beunruhigung, heißt es von einer Fachärztin. Sie zeige, dass ADHS zuverlässiger erkannt werde.
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3: Manöver, Nachtmärsche und Übungen auf dem Main. Die Bundeswehr ist ab Dienstag wieder in mehreren Orten im Kreis Main-Spessart unterwegs. Betroffen sind unter anderem Bereiche rund um Gemünden, Karlstadt, Lohr, Arnstein, Zellingen, Marktheidenfeld und Gräfendorf. Es sind verschiedene Truppen- und Gefechtsübungen geplant, aber auch Nachtmärsche und Gewässerausbildung. Rostock gegen Würzburg. Dieses Duell gibt es heute gleich zweimal. Die Würzburger Kickers empfangen am Nachmittag Hansa Rostock am Dahlenberg. Nach der Länderspielpause wollen die Kickers sich in der Drittligatabelle nach oben arbeiten. Los geht's um 14 Uhr. Und in der Basketball-Bundesliga sind die Würzburg Baskets zu Gast im hohen Norden an der Ostsee. Um 18.30 Uhr ist Sprungball bei den Rostock Seawolves. Nach der Europapokalniederlage auf Zypern wollen die Baskets in der Bundesliga wieder punkten.
4: Soweit die Nachrichten um 9. 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
4: Guten Morgen auf die Straßen. Wenn es regnet, dann ist es auf der A81 meist rutschig. Deswegen gerade Aquaplan in Gefahr. A81 Würzburg-Heilbronn, Heilbronn-Würzburg zwischen Gerchsheim und dem Kreuz Weinsberg. Bitte Obacht. Geblitzt wird in Würzburg in der Rottendorfer Straße, beim Ärztehaus Richtung Hubland-Center. Und auf der B8 in Rossbrunn steht ein mobiler Blitzanhänger. Falls ihr noch mehr habt, ruft uns an. 0800 30 80 700.
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4: Guten Morgen, einen schönen Samstag wünsche ich.

0: Die Jungs von Take That hier bei Charivari um 21:15 und ihr habt ihn in dieser Woche so gefeiert, das machen wir heute Morgen auch nochmal und zwar den Lebensretter von Würzburg. Er heißt Sebastian Marter, kommt aus Uettingen aus dem Landkreis Würzburg und war vor Ort am Kranenkai, als eine Mutter mit ihrem Kind dort entlang gelaufen ist. 3-jähriges Kind stolpert, rutscht unter der Mainabsperrung durch und fällt in den Main. Und dann kommt Sebastian Marter ins Spiel, der ohne zu zögern hinterher springt.
1: Ich komme selber aus dem sozialen Bereich. Ich arbeite im Pflegedienst und bin auch bei der Wasserwacht. Deswegen war da gar nicht mit viel Nachdenken oder der Hemmung jetzt auch da irgendwie hinterher zu gehen oder ins Wasser zu gehen.
0: Also Wahnsinn, oder? Gesehen, dass es passiert und dann fast gleich rein.
1: Mein Handy habe ich noch der Arbeitskollegin in die Hand gedrückt. Den Rest habe ich noch schnell aus den Hosentaschen geworfen. Und dann, ja, Schuhe waren nass, Hose war nass.
0: Ja, ist aber egal. Damit hat er einem 3-jährigen Kind das Leben gerettet. Ich finde, man müsste in Würzburg jetzt drüber diskutieren, dass man die Mainabsperrungen doch sicherer macht, vielleicht mit kleineren Gittern, damit da kein Kind, was mal stolpert, sofort reinrollen kann. Weil es gibt nicht überall auf der Welt einen Sebastian Marter aus Uettingen. Aber da, Mittwoch vor einer Woche, gab's ihn Gott sei Dank. Der Lebensretter von Würzburg. Hier bei Charivari, eurem Radio von hier. Schönen Samstagmorgen euch.

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8: Es ist November trüb. Im Oktober gerade, aber die Sonne kommt auch raus. Das Wetter? Ruhig herbstlich, also es gibt immer einen Mix aus vereinzelten Schauern, Wolken und Sonne. Deswegen auch Höchstwerte heute von 14 bis 17 Grad, was ja recht mild ist. In Arnstein im Landkreis Main-Spessart messen wir gerade 12 Grad, 11 Grad sind es in Würzburg an der Adalbero-Kirche. Und so wechselhaft geht es dann durchs ganze Wochenende bzw. auch rein in die neue Woche.
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9: Ich bin Christian Heider. Guten Morgen. 70% der Unternehmen in der Region würden sich auch wieder hier in Unterfranken ansiedeln. Diese Zahl zeigt der aktuelle Standortreport der Industrie- und Handelskammer Würzburg-Schweinfurt. Die Standortbedingungen schneiden im Großen und Ganzen gut ab. Christoph Schmidt aus der Nachrichtenredaktion, was loben die Firmen denn hier besonders?
10: Spannenderweise sind die Pluspunkte wirklich breit gefächert. Die Verkehrsanbindung in Mainfranken ist gut. Uni und THWS sorgen nicht nur für qualifizierte Angestellte, sondern liefern auch Ideen und Innovationen. Aber auch mit Themen wie Lebensqualität, medizinischer Versorgung oder mit einem breiten Kultursport- und Freizeitangebot kann die Region punkten. Gerade solche Faktoren werden nämlich immer wichtiger, denn wer für einen Job den Lebensmittelpunkt wechselt, der sucht mittlerweile auch immer nach einem guten Umfeld für die Familie.
9: Danke, Christoph Schmidt. Rund um den Würzburger Hauptbahnhof nimmt das neue Stadtquartier immer mehr Gestalt an. Nach der Freilegung der Pleichach soll Ende November auch das neue Quellenbach-Quartier fertig werden. In dem rund 70 Meter langen Neubau zwischen Hauptbahnhof und dem neuen Parkhaus entstehen etwa 7000 Quadratmeter Büro- und Konferenzfläche. Mieter wird die Deutsche Rentenversicherung. Das Gebäude wurde unter anderem für seine nachhaltige Bauweise ausgezeichnet. In Rottendorf hat ein Unbekannter rund 30 Liter Altfett und einen Hochdruckreiniger von einer Imbissbude gestohlen. Nach Angaben der Polizei ereignete sich die Tat in der Nacht auf Mittwoch in der Edeka-Straße. Der Täter flüchtete mit einem Transporter, der Schaden liegt bei etwa 1000 Euro. Vor ziemlich genau einem Jahr wurde schon einmal bereits Altfett aus demselben Imbiss gestohlen. Laut Polizei kommt es bayernweit immer wieder zu solchen Diebstählen von Fett. Dieses wird dann an Zwischenhändler weiterverkauft und letztlich zu Kraftstoff verarbeitet. In Unterfranken sind solche Fälle aber bislang eher selten. Linke, Grüne und SPD haben ihre Sondierungsgespräche in Berlin gestartet. Zum Auftakt verständigten sich die drei Parteien auf gemeinsame Regeln im Umgang mit Antisemitismus. Die Berliner Linken-Chefin Wolter betonte, Jüdinnen und Juden müssten sich in der Hauptstadt sicher fühlen können.
8: Christian, vielen Dank für den Nachrichtenüberblick um halb. 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
8: Mit guten Nachrichten, wir haben keine Staus, keine Unfälle, nur Blitzer in Würzburg in der Rottendorfer Straße. Beim Ärztehaus wird geblitzt Richtung Hubland Center und auf der B8 in Rossbrunn steht der Blitzanhänger. Falls ihr mehr habt, ruft an 0800 30 80 700.
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8: Einen guten Samstagmorgen wünsche ich.

0: Wir spielen euch die großen Klassiker unserer Zeit, auch am Samstagmorgen um 9:45 Uhr. Giannananini hier bei Charivari, eurem Radio von hier. Und Achtung, ich werde jetzt zwei Worte sagen. Es könnte sein, dass es euch da den Magen umdreht. Das eine ist Steuer, das andere ist Finanzamt. Ja, schlimm genug, wenn man die Meldung bekommt, dass es eine Nachzahlung gibt. Und diese Meldung hat per E-Mail unser Charivari-Hörer Frank Hüttner aus Ochsenfurt im Landkreis Würzburg bekommen. Eine E-Mail vom Finanzamt, bitte 500 Euro nachzahlen, dafür einfach auf den Link direkt zum Elster-Portal klicken. Hat er zum Glück nicht gemacht.
1: Solche Mails bekomme ich schon öfters mal, aber da bin ich meistens auch schon vorgewarnt worden, auch durch euch, durch Charivari, da passt man dann sowieso auf.
0: Sehr gut, und wir werden auch nicht müde vorzuwarnen, denn auch hinter dieser Mail haben mal wieder Betrüger gesteckt. Die wollten natürlich an die Zugangsdaten von Frank, im schlimmsten Fall sogar an Konto- oder Kreditkarteninformationen. Deswegen das Finanzamt, im Moment auch Elster informieren auf ihren Homepages. Da gibt es Trickbetrüger, die versuchen, an eure Daten zu kommen, indem sie euch E-Mails schicken. Ihr wisst, bitte nie auf diese E-Mails antworten, nie Geld überweisen. Wenn das Finanzamt das von euch will, dann kommt dieser bräunliche Brief auf dem Naturpapier direkt im Briefkasten geflattert, wie es schon immer war. Und nicht per E-Mail. So, auf das keiner reinfällt in Mainfranken. Genauso wie der Frank aus Ochsenfurt nicht. 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
10: Wir schauen erstmal aufs Thermometer. Es ist recht mild, finde ich, außer nasskalt. Okay, das lasse ich durchgehen. Aber in Astheim im Landkreis Kitzingen haben wir 12 Grad, 11 Grad in Würzburg am Kongresszentrum. Die Höchstwerte heute bis zu 17, wenn es denn dann die Sonne rausschafft. Wir müssen uns auf so ein Wechselspiel einstellen. Mal Wolken, mal Regen, mal Sonne zwischendurch. Das geht das ganze Wochenende über so und auch noch rein in die nächste Woche.
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11: Ich bin Angela Kress. Damit tanken billiger wird, macht US-Präsident Trump jetzt einen Deal, der viele schockiert. Hunderttausende Tonnen Diesel sollen aus Russland in die USA geliefert werden. Damit hebeln die USA vorübergehend Sanktionen aus, die es Russland schwerer machen sollen, den Krieg in der Ukraine zu finanzieren. In den USA sind bald Zwischenwahlen und Trump steht unter Druck. Der Besuch von Altkanzler Schröder beim russischen Präsidenten Putin zu dessen Geburtstag sorgt für Kritik. In einer Umfrage sagen insgesamt 56% der Befragten, dass sie es unangemessen finden. Ein Viertel findet es angemessen. Dirk Zeitler berichtet.
12: Bei der Beurteilung der Altkanzlervisite in Moskau gibt es Unterschiede zwischen Ost und West. In Ostdeutschland finden nur 42% den Besuch unangemessen. Im Westen ist es eine klare Mehrheit. Der frühere SPD-Chef Schröder hat bei Putin am Mittwoch dessen 74. Geburtstag gefeiert. Schröder steht nicht nur wegen seiner Freundschaft zu Putin, sondern auch für sein geschäftliches Engagement in Russland seit Jahren in der Kritik.
11: Das CDU-Präsidium will ab morgen die jüngsten Wahlschlappen aufarbeiten. Im Vorfeld fordern führende Christdemokraten, die Alltagsprobleme der Menschen mehr in den Blick zu nehmen. Thüringens Ministerpräsident Vogt etwa sagte, man müsse darüber reden, wie das Leben wieder bezahlbar werde. Er erwarte einen inhaltlichen Neustart. Fast 3,9 Kilometer schwimmen, gut 180 Kilometer Radfahren und ein Marathon. Heute findet auf Hawaii der Ironman statt. Es ist das erste Mal, dass der Wettkampf seit 2019 wieder für Männer und Frauen auf Hawaii stattfindet. 2019 hatten Jan Frodeno und Anne Haug einen deutschen Doppeltriumph gefeiert.
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13: Die Bundesstraße B19 wird für Autofahrer aus Reichenberg im Kreis Würzburg in nächster Zeit schwerer zu erreichen. Am Montag starten Bauarbeiten im Bereich der Steige, also zwischen Reichenberg und der Bundesstraße. Bis voraussichtlich 13. November bleibt die Strecke komplett gesperrt. Grund sind Sanierungsarbeiten an der Fahrbahn und an der Entwässerung. Eine Umleitung ist ausgeschildert. In der Uni BIP Würzburg sollen sich Studierende und andere Nutzer künftig leichter zurechtfinden. Zum Start des neuen Semesters hat die Uni ein digitales Navigationssystem eingeführt. Eine interaktive Karte am Handy führt Nutzer direkt zu dem Regal mit dem gesuchten Buch. Außerdem lassen sich darüber Gruppenarbeitsräume, Wasserspender und Toiletten finden. Nach Angaben der Uni geht das neue Angebot auf einen Wunsch der Studierenden zurück.
10: Soweit die Nachrichten um 10.

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0: Gerade mit Verkehrsbehinderungen auf der Nordtangente in Würzburg. Stadteinwärts von Veitshöchheim kommend gibt es Verkehrsbehinderungen, aber das war's auch schon. Es wird geblitzt noch in Würzburg in der Rottendorfer Straße am Ärztehaus Richtung Hublandcenter. Und auf der B8 in Rossbrunn steht ein mobiler Blitzanhänger. Falls ihr mehr habt, ruft uns an 0800 30 80 700.
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0: Servus zusammen, schönen Samstag.

0: Das sind die Klassiker unserer Zeit mit den Tears for Fears hier bei Charivari. 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
3: Ja, super. Danke euch. 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
4: Ich darf ins Kino. 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
0: 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Das könntet ihr auch schreien, wenn ihr euch bewerbt auf meincharivari.de. Ihr habt, wie gesagt, jetzt eine halbe Stunde Zeit dafür. Und dann geht ihr morgen in der Woche mit uns ins Kino. Schön gemütlich am Sonntagvormittag. Ich sag's euch, da schmeckt das Popcorn dreimal so gut. Es geht in Cineworld Mainfrankenpark nach Dänemark.

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9: Noch ganz schön grau in Mainfranken, gell? Ich weiß es. Aber die letzten Schauer könnten noch kommen am Mittag, allerdings auch mit einem Mix aus Wolken und Sonne. Also spätestens ab der Mittagszeit soll sich die Sonne mehr und mehr durchsetzen und dann erwärmt sie Mainfranken heute auch auf 14 bis 17 Grad, was ja schon wieder recht mild ist für so einen Oktober- und damit auch Herbsttag. Aktuell auf den Thermometern 12 Grad, gemessen bei euch in Kleinrinderfeld im Landkreis Würzburg oder auch in Würzburg am Kulturspeicher.
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9: Mit guten Nachrichten, keinen Stau, keine Unfälle aktuell bei uns in Mainfranken. Nur Blitzer in Würzburg in der Rottendorfer Straße Richtung Hublandcenter. Beim Ärztehaus wird da geblitzt. Und auf der B8 in Rossbrunn. Falls es noch mehr gibt, ruft uns gerne an. 0800 30 80 700. Ja.

0: Das ist die neue von Alex Warren, hier bei Charivari, eurem Radio von hier.
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0: Ja, wir planen jetzt euer Wochenende durch, euren Samstag, fast egal wie es Wetter wird. Also es ist sogar Sonnenschein versprochen um die Mittagszeit. Und deswegen gibt es in Tüngersheim zum Beispiel heute die letzte Fuhre. Alle Weingüter des Ortes feiern da gemeinsam den Abschluss der Weinlese mit Musik, Kulinarik, einem Umzug und natürlich Wein. Los geht's um 14 Uhr in Tüngersheim und auch in Dettelbach im Landkreis Kitzingen gibt's die letzte Fuhre heute. Die starten eine Viertelstunde früher, 13.45 Uhr. Dann wird in Gaukönigshofen die neu gebaute Drei-Linden-Schule eingeweiht. Das Ganze mit einer großen Party für Groß und Klein. Da öffnen sich die Türen in der Schulstraße um 14.30 Uhr. Und für die Comedy-Fans unter euch gibt es in Eisingen in der Erbachtalhalle einen Kabarettabend mit Jürgen Kaiser unter dem Motto Kaisers Schmarrn. Einlass ist da ab 18 Uhr. Und dann schon mal ein Tipp für morgen Abend, und zwar einen Geschichtenabend. Früher haben sich die Menschen am Lagerfeuer ja getroffen und sich Geschichten erzählt. Heute gehen die Menschen in Würzburg zum Storykeller, um schönen Geschichten zu lauschen. Und dieser Storykeller war jahrelang im Schambinski. Ab morgen ist er dann im Theater am Neunerplatz. Und einer der Geschichtenerzähler morgen Abend ist Martin Hans.
2: Beim Storykeller, da bringen wir jeden Monat Geschichtenerzähler auf die Bühne, die dort Geschichten nicht vorlesen, sondern frei erzählen. Und es gibt seit 15 Jahren schon, das ist in Deutschland einmalig. Und am Sonntag im Neunerplatz erzählen wir sogar zu viert. Ich erzähle zum Beispiel eine meiner Lieblingsgeschichten, ein irisches Gruselmärchen. Und ich sehe jetzt schon wieder diesen jungen Wanderer durch den Regen stapfen, bis er endlich zu diesem einladenden Häuschen gelangt, wo ihn dann ein Problem erwartet, mit dem man nicht gerechnet hat. Und ich freue mich da schon total drauf.
0: Und wie die Geschichte ausgeht, hört ihr dann morgen Abend im Neunerplatz Theater ab 19 Uhr in Würzburg. Falls ihr noch mehr Tipps braucht, holt sie euch gerne auf meinscharivari.de.

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6: Die gute Nachricht ist, es klart so langsam ein wenig auf in Mainfranken. Also spätestens am Nachmittag wird es mehr Sonne geben als dichte Wolken und Regen. Das ist die gute Nachricht heute. Dementsprechend wird es dann auch noch wärmer. 14 bis 17 Grad, aktuell messen wir 12 bei euch in Burgsinn im Landkreis Main-Spessart oder auch am ehemaligen Rathaus in Würzburg-Heidingsfeld. Und so wechselhaft wie heute geht's weiter. Mal Schauer, zwischendurch mal dichtere Wolken, aber auch die Sonne zeigt sich ab und zu. Die Temperaturen um die 15 Grad, auch bis in die Wochenmitte rein.
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7: Ich bin Angela Kress. Der CSU-Politiker Weber wirbt dafür, die scharfe politische Abgrenzung hin zur AfD aufzuweichen. Das bisherige Brandmauerkonzept sei gescheitert, sagte er der Süddeutschen Zeitung. Ursula Winkler berichtet.
8: Mit Blick auf die Minderheitsregierungen in den Landtagen von Thüringen und Sachsen etwa stellt er eine noch linkere Politik seiner Partei fest, da man ja dauernd mit den linken Parteien abstimme. Umgekehrt stelle die AfD im Parlament CDU-Inhalte zur Abstimmung, aber die Union sei dann wegen der Brandmauer gezwungen, dagegen zu stimmen. Weber selbst hat im EU-Parlament schon mit rechten Parteien zusammengearbeitet. Mit ihrer Hilfe trieb seine EVP-Fraktion etwa ein Gesetzesprojekt zur Verschärfung der Asylpolitik voran.
7: Eine KI hat wieder Mist gebaut. Diesmal hat sie auf einer Polizeiseite in den USA falsche Hinweise zu einem ungelösten Mordfall geschickt und geschrieben, ich erinnere mich. In einem weiteren Fall soll sie 20 Visa-Anträge beim amerikanischen Außenministerium gestellt haben. Unternehmen trainieren aktuell KI-Agenten, die später weitgehend autonom Aufträge erfüllen sollen. Die Verbraucherzentralen warnen vor Betrügern auf dem Heizölmarkt. Heizöl ist ja gerade teuer und Betrüger würden mit vermeintlichen Schnäppchen locken, hat Bundesverbandschefin Pupp der Rheinischen Post gesagt. Von der Bundesregierung fordert sie Entlastungen für Verbraucherinnen und Verbraucher. Eine warme Wohnung dürfe kein Luxus werden. Energie, ein mögliches AfD-Verbot, digitale Gewalt. Es sind einige Themen, die auf der Tagesordnung für den Parteitag der Bayerischen Grünen stehen. Der findet heute und morgen in Landshut statt. In Umfragen lag die Partei zuletzt bei 13% und damit ein gutes Stück entfernt von einstigen Rekordzahlen von zeitweise mehr als 20%. Ein neuer Landtag wird in Bayern voraussichtlich in 2 Jahren gewählt.
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9: Ein dringliches Bauprojekt des Landkreises Würzburg steht kurz vor dem Abschluss, sogar 2 Wochen früher als geplant. Nach 8 Wochen Bauarbeiten kann die Erneuerung der Kreisstraße zwischen Hettstadt und Greusenheim abgehakt werden. Die Bauarbeiten an der 3,5 Kilometer langen Strecke sind beinahe abgeschlossen. Sie soll bereits ab dem Freitag kommender Woche wieder befahrbar sein. Mehr Platz, modernere Ausstattung und beste Bedingungen für individuelles Lernen. Die neue Drei-Linden-Schule in Gaukönigshofen ist fertig. Rund 90 Kinder und Jugendliche besuchen das Förderzentrum bereits seit Beginn des Schuljahres. Der Landkreis Würzburg hat dafür über 15 Millionen Euro investiert. Heute wird der Neubau offiziell eingeweiht und erstmals für die Öffentlichkeit geöffnet.
6: Da sagen wir herzlichen Glückwunsch. Mehr Nachrichten aus Mainfranken bei uns im Web oder auch in der App. Und jetzt unser Blick auf die Straßen.
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6: Mit einer Meldung für die A7 Würzburg Richtung Fulda. Auf der Grenzwaldbrücke ist die rechte Spur blockiert. Da steht ein Pannenbrummi. Geblitzt wird in Würzburg auf Höhe der Unimensa am Hubland, in der Rottendorfer Straße am Ärztehaus.

0: und auf der B8 in Rossbrunn, da steht der mobile Blitzanhänger. Falls ihr mehr habt, klingelt durch 0800 30 80 700.
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0: Servus, schönen Samstagvormittag.

0: Das ist doch mal ein gute Laune-Klassiker aus den 90ern. Chumbawamba und Tub Thumping hier bei Charivari um 11:45. Und bald gibt es vielleicht einen Silvaner, einen fränkischen Silvaner, allerdings aus australischen Reben. Warum ist das so? Natürlich in Australien, die kennen sich aus mit Hitze und wir wissen ja, bei uns wird es wahrscheinlich immer wärmer. Und deswegen wird da gerade bei der Bayerischen Landesanstalt für Wein- und Gartenbau bei uns in Mainfranken in Pfalz-Höchheim geforscht. Leon Rauschmann ist der Projektleiter. Wann gibt es denn den ersten Wein aus diesen jetzt importierten Weinreben?
1: Bei den australischen Reben ist unser Ziel, dass wir in spätestens 5 Jahren den ersten Weinausbau machen können. Im Idealfall sind die Reben jetzt eben 1 Jahr in Quarantäne bei uns,
0: okay,
1: werden dann veredelt in der Rebschule, ausgepflanzt und im dritten Standjahr kann man dann eben mit dem ersten Ertrag rechnen.
0: Okay, also das dauert noch ein wenig. Wie werden denn dann die australischen Trauben oder auch der Wein schmecken?
1: Es ist auf jeden Fall zu erwarten, dass der Wein alkohollastiger wird und weniger fruchtig.
0: Ja, kriegen wir irgendwie hin. Also man forscht schon, um unsere Klimabedingungen anzupassen und trotzdem weiterhin guten Frankenwein zu haben. Australo-Frankenwein nenne ich ihn dann einfach. Da bleiben wir natürlich dran für euch. 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Schönen Samstagvormittag.

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6: Ja, die Sonne kommt im Laufe des Nachmittags spätestens überall in Mainfranken mal vorbei. Heißt nicht, dass sich nochmal Wolken davor schieben oder auch Regen rausfallen kann, denn dieses Wechselspiel aus Regen, Wind, Wolken und Sonne, das bleibt uns erhalten übers ganze Wochenende und auch weit in die nächste Woche rein. Die Höchstwerte ab morgen um die 15 Grad, heute bis zu 17. Aktuell stehen die Thermometer in Mainfranken unverändert bei 12 Grad gerade gemessen in Iphofen im Kitzinger Landkreis oder auch in Würzburg am Neumünster.
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6: Mit einigen, was auf unseren Fahrbahnen rumliegt. Wir schauen auf die A7 Würzburg Richtung Ulm zwischen Marktbreit und Gollhofen. Hier Fahrzeugteile auf der Autobahn. Und auf der B27 Veitshöchheim-Würzburg bitte Vorsicht, hier ein Betoneimer auf der B27. Geblitzt wird in Würzburg am Hubland, bei der Unimensa und auf der B8 in Rossbrunn steht der mobile Blitzanhänger. Ihr seid dran, falls es mehr gibt, ruft an 0800 30 80 700.

0: Das sind die Klassiker unserer Zeit aus den 80ern hier bei Charivari. UB40, euch ein schönes Wochenende, und es könnte ja sein, dass ihr am Wochenende mal mit dem Auto ins Möbelhaus fahrt. Bitte nehmt das nicht wörtlich, es ist ja erst in dieser Woche passiert. Im Würzburger Stadtteil Heidingsfeld ist ein Auto in die Fensterscheibe eines Möbelhauses gekracht. Es waren wohl Drogen im Spiel. Der Schaden mindestens 15.000 Euro. Die gute Nachricht allerdings, der Frau ist nichts passiert. Genauso wie der Mama von Christina Deininger aus dem Charivari-Team. Die heißt Heidi und der ist das auch schon mal passiert vor guten 50 Jahren. Und uns hat sie am Telefon die Geschichte nochmal erzählt.
1: Ja, und zwar, das war im Jahr 1975, 3 Tage vor meiner Hochzeit. Und ich wollte einfach noch ein paar Dekoartikel in der Stadt besorgen, beziehungsweise beim Möbel Neubert. Und habe mir da von meiner Mutter das Auto geliehen, habe im Neubert meine Sachen besorgt. Und beim Rückwärtsfahren muss ich doch ein bisschen zu viel Gas gegeben haben. Jedenfalls bin ich voll in die Scheibe gerannt. Der Schrecken war riesengroß. Also ich habe geheult und war fix und fertig. Wie gesagt, die Polizei kam dann, der Geschäftsführer, haben die Personalien aufgenommen. Oh, aber Gott. Letztendlich war es nur ein Versicherungsfall und es ist keiner zu Schaden gekommen.
0: Na, also zum Glück. Aber deine Fahrt ist ja dann auch noch weitergegangen, gell?
1: Ja, und zwar dachte ich mir, wenn ich jetzt nach Hause fahre, nimmt mir meine Mutter die Autoschlüssel ab. Und da habe ich mir ein Herz gefasst und dachte, Mensch, jetzt fährst du nochmal in die Stadt zum Kaufhof und habe mir dort noch eine Badezimmergarnitur gekauft und bin dann nach Hause gefahren. Naja, dass meine Mutter natürlich nicht amused war, war ganz klar. Ja. Aber letztendlich hat sie sehr gut reagiert. Es ist niemand zu Schaden gekommen.
2: Gut. Es waren keine Drogen im Spiel, eher so Liebesdroge im Kopf.
1: Ich hatte nur Hochzeitsvorbereitungen im Kopf und war mit meinen Gedanken nur bei der Organisation und wie alles abläuft und habe mich gar nicht weiter. Also es war nicht schlimm.
0: Heidi, gab's denn ein Hochzeitsgeschenk vom Neubert?
1: Nee. Nein, habe ich leider nicht bekommen. Ne? Ja, aber die waren alle sehr freundlich und es ist alles gut ausgegangen.
0: Ja, Ende gut, alles gut für Heidi und auch für die Frau, die, wobei, wenn Drogen dabei waren, nicht alles gut. Aber wie gesagt, sie ist nicht zu Schaden gekommen. Alle Infos zu dem Unfall und auch wie das aussah mit dem Auto da in der Schaufensterscheibe vom Möbelhaus in Würzburg, könnt ihr euch anschauen. Bei uns auf meinscharivari.de.

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3: Wir kommen den Höchstwerten heute näher. Die Sonne kommt zwischendurch mal kurz durch und das werden wir auch am Nachmittag erleben, dass sie uns beehrt. Dann gehen die Höchstwerte auf 17 Grad hoch. Aktuell sind es 14 in Brixenstadt im Kitzinger Landkreis. 12 Grad messen wir noch in Würzburg an der Dürbachtalhalle. Und so wechselhaft geht es dann auch weiter. Mal Regen zwischendurch, mal Sonnenschein, mal Wind und Wolken. Es ist mildes Herbstwetter.
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4: Ich bin Angela Kress. KI sorgt gerade immer wieder für Schlagzeilen, diesmal die der Firma Anthropic. Da sind Tests aus dem Ruder gelaufen und der Vorfall reiht sich damit in eine Reihe von Pannen ein, berichtet Katrin Müller.
5: Die Firmen trainieren aktuell sogenannte KI-Agenten, also Software, die im Auftrag der Nutzer selbstständig Aufgaben erfüllen soll. Das hat die KI auch gemacht, aber nicht immer im Sinne des Erfinders bzw. Entwicklers. Neben Falschaussagen der KI von Anthropic auf einer Polizeiwebsite tauchten auch fleißig von der Software ausgefüllte Online-Formulare auf.
4: In mehreren Städten finden heute wieder sogenannte Prüfdemos statt. Die Initiative fordert, dass die Parteien, die vom Verfassungsschutz als rechtsextremer Verdachtsfall oder gesichert rechtsextrem eingestuft wurden, vom Bundesverfassungsgericht überprüft werden. Im September waren tausende Menschen unter anderem in München, Mainz und Magdeburg auf die Straßen gegangen. Vieles wird gerade teurer und das trifft auch den Wohnungsbau. Die Bauindustrie ruft die Regierung auf, einzugreifen. Für das laufende Jahr geht Baupräsident Demuth von weniger als 200.000 fertiggestellten Wohnungen aus. Der Neuen Osnabrücker Zeitung sagte er, der Staat müsse Haushalte, Familien und Anleger durch zinsgünstige Darlehen unterstützen, an Kapital zu kommen. Heute ist Welttag der seelischen Gesundheit und Bayerns Gesundheitsministerin Gerlach wirbt aus diesem Anlass für mehr Offenheit im Umgang mit psychischen Erkrankungen. RKI-Umfragen zeigen mehr psychische Belastung seit 2020. Und Forscher sagen auch, psychische Erkrankungen sind die Hauptursache für Frühberentungen und ein Hauptgrund für Krankschreibungen.
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6: Manöver, Nachtmärsche und Übungen auf dem Main. Die Bundeswehr ist ab Dienstag wieder in mehreren Orten im Kreis Main-Spessart unterwegs. Betroffen sind unter anderem Bereiche rund um Gemünden, Karlstadt, Lohr, Arnstein, Zellingen, Marktheidenfeld und Gräfendorf. Es sind verschiedene Truppen- und Gefechtsübungen geplant, aber auch Nachtmärsche und Gewässerausbildung. Rostock gegen Würzburg. Dieses Duell gibt es heute gleich zweimal. Die Würzburger Kickers empfangen am Nachmittag Hansa Rostock am Dahlenberg. Nach der Länderspielpause wollen die Kickers sich in der Drittligatabelle nach oben arbeiten. Los geht's um 14 Uhr. Und in der Basketball-Bundesliga sind die Würzburg Baskets zu Gast im hohen Norden an der Ostsee. Um 18.30 Uhr ist Sprungball bei den Rostock Seawolves. Nach der Europapokalniederlage auf Zypern wollen die Baskets in der Bundesliga wieder punkten.
3: Viel Erfolg wünschen wir dabei. 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
3: Wir schauen auf die A7 Würzburg Richtung Ulm. Zwischen Marktbreit und Gollhofen Fahrzeugteile auf der Autobahn. Bitte Vorsicht hier und auch auf der B27, falls euch am Richtung Würzburg. Hier liegt ein Betoneimer auf der Fahrbahn. Geblitzt wird am Würzburger Hubland, an der Unimensa und auf der B8 in Rossbrunn mit einem mobilen Blitzanhänger. Falls ihr noch mehr habt, ruft gerne an. 0800 30 80 700.
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3: Einen guten Samstagmittag wünsche ich.

0: Ausrüstung und allem. Das macht die Feuerwehr Untereisenheim aus dem Landkreis Würzburg heute in einer Woche. Die wollen nämlich die Skisprungschanze in Oberstdorf hochlaufen und dafür trainieren sie gerade ganz fleißig. Unter anderem, wie gesagt, in voller Montur in einem Fitnessstudio in Volkach. Und wie war das so?
1: Ich bin extrem zufrieden. Ich habe es die ganze Stunde durchgeschafft und es ist für mich eine super Leistung.
2: Also es war sehr warm und hat Spaß gemacht. War auf jeden Fall eine gute Vorbereitung.
3: Auch ich fand es mega anstrengend. Es war einfach mal schön, die Erfahrung zu sehen, an seine Grenzen zu gehen. Und auch die Grenzen wollen wir in Oberstdorf ausnutzen. Von daher sind wir bestens vorbereitet.
0: Boah, was für eine Mega-Leistung. Könnt ihr euch gerne mal Infos dazu anschauen auf unserer Charivari-Facebook- und Instagram-Seite. Wir drücken der Feuerwehr aus Untereisenheim aus dem Landkreis Würzburg jetzt schon die Daumen für heute in einer Woche. Wenn sie da hochrennen, wo sonst Menschen mit Skiern runterfliegen, ganz leicht bekleidet, laufen die mit 25 Kilo Ausrüstung da hoch. Respekt.

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3: Mal Sonne, mal Wolken und vielleicht dann auch irgendwann wieder Regen. Morgen ist das zum Beispiel möglich oder auch heute Nacht am Nachmittag soll jetzt mehr die Sonne rauskommen. Das bei Höchstwerten bei bis zu 17 Grad aktuell, fast überall in Mainfranken 13, bei euch zum Beispiel in Pfalz-Höchheim im Würzburger Landkreis oder auch in Würzburg am Neumünster. Und so wechselhaft geht es dann auch bis rein in die neue Woche.
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4: Ich bin Christian Heider. Die Polizei rät Autofahrern, ihre Fahrweise jetzt an die herbstlichen Straßenverhältnisse anzupassen. Regen, nasses Laub und sinkende Temperaturen erhöhen die Unfallgefahr. Wichtig sind laut Polizei eine angemessene Geschwindigkeit, der richtige Reifendruck sowie ruhiges Lenken und Bremsen, um Aquaplaning zu vermeiden. Wie schnell es gefährlich werden kann, zeigte ein Unfall am Donnerstag auf der A3 bei Bisprun. Ein 37-Jähriger verlor im Starkregen die Kontrolle über sein Auto und prallte in die Leitplanke. Der Mann wurde leicht verletzt, die Autobahn war für die Bergung zeitweise gesperrt. Schon wieder waren Enkeltrickbetrüger in der Region erfolgreich. Dabei haben die Täter am Donnerstag nach Polizeiangaben über 60.000 Euro erbeutet.
5: In Würzburg gab sich ein Täter als Polizist aus. Der Sohn eines Rentners habe einen tödlichen Unfall verursacht. Also übergab er das Geld als Kaution. Beim zweiten Fall in Zeile am Main händigte ein Rentner Wertsachen im Wert von 50.000 Euro aus. Ein angeblicher Arzt hatte zuvor Geld für Medikamente gefordert, die dem Sohn des Opfers das Leben retten sollen. Die Polizei betont erneut, Fremden weder Wertgegenstände noch Geld zu übergeben. Felix Eck, Nachrichtenredaktion.
4: Zum Sport. Fußball-Drittligist Würzburger Kickers will nach der Pause wieder punkten. Heute empfängt das Team um 14 Uhr Hansa Rostock am Dallenberg. Das letzte Pflichtspiel vor der Unterbrechung hatten die Rothosen im Toto-Pokal gegen Albstadt verloren. Und wir gehen zum Basketball. Auch da geht es gegen Rostock für Würzburg. Die Baskets sind heute bei den Seawolves gefordert. Sprungball an der Ostsee ist hier um 18.30 Uhr. Die emiratischen Ermittler sind sich sicher. Der Co-Pilot des Fly-Dubai-Flugs von Dubai nach Tel Aviv wollte die Maschine bei Tel Aviv auf den israelischen Flughafen Ben-Gurion stürzen lassen. Der Verdächtige habe zwei frühere Flüge nach Tel Aviv genutzt, um sich mit der Route und dem Flugzeug vertraut zu machen. Ende September kam es zu einem mutmaßlichen Angriff des Co-Piloten auf den Piloten. Passagiere griffen ein. Eine zweite Besatzung konnte das Flugzeug schließlich landen.
3: Soweit die Nachrichten um halb. Christian, danke dir. 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
3: Servus auf die A7 Würzburg Richtung Ulm und Vorsicht hier bitte zwischen Marktbreit und Gollhofen. Hier liegen Fahrzeugteile auf der Autobahn verteilt. Falls ihr mehr habt für alle anderen, auch Blitzer ruft an 0800 30 80 700. In Würzburg am Hubland an der Unimensa steht einer und auf der B8 in Rossbrunn der Blitzanhänger. 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

0: Das ist die neue von Loi hier bei Charivari. Euch ein schönes Wochenende mit eurem Radio von hier. Und falls ihr noch ein bisschen Freizeit habt, die kriegen wir jetzt schon verplant.
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0: Gleich geht sie los, die letzte Fuhre, und zwar in Tüngersheim. Das heißt, alle Weingüter des Ortes feiern gemeinsam den Abschluss der Weinlese mit Musik, mit Essen, mit einem Umzug und natürlich, klar, Wein. Los geht's in Tüngersheim um 14 Uhr. Tettelbach im Landkreis Kitzingen macht das auch eine Viertelstunde früher. 13.45 Uhr ist hier der Start. Dann wird heute in Gaukönigshofen die neu gebaute Drei-Linden-Schule eingeweiht mit großer Party für Groß und Klein. Die Türen öffnen sich da in der Schulstraße um 14.30 Uhr. Und für die Comedy-Fans unter euch gibt's in Eisingen in der Erbach-Halle heute einen Kabarettabend mit Jürgen Kaiser. Sein Motto ist Kaisers Schmarrn. Einlass ist um 18 Uhr. Und wie immer gilt, falls ihr weitere Tipps braucht, holt sie euch auf meinscharivari.de.

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17: Das ist ja mein Wetter. Ich sag's, wie es ist. Es ist mein Wetter. Es gibt ein bisschen Sonne, es gibt Wolken, zwischendurch auch ein Schauerchen. Das macht gar nichts. Das ist genau das richtige Wetter für euch, um auf dem Sofa zu sitzen, ein bisschen Charivari zu hören, nicht wahr? Wenn ihr allerdings doch noch rausgehen wolltet, das könntet ihr gut, denn im Laufe des Nachmittags kommt immer mehr die Sonne zum Zug. Und die Höchstwerte erreichen dann im Westwind, der ordentlich bläst und die Blätter hier von den Bäumen weht. Ja, da haben wir dann 14 bis 17 Grad. Aktuelle Temperaturen bei euch in Kitzbühel.

0: Ratingen 14 Grad, in Würzburg an der Löwenbrücke, da sind es 13 Grad.
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2: Ich bin Angela Kress. Führende Ökonomen haben erneut eine Reform der Erbschaftssteuer gefordert. Konkret sagte etwa IFO-Präsident Fuest der Welt am Sonntag, eine Reform sollte etwa Ausnahmen für Betriebsvermögen und selbstgenutzte Immobilien abschaffen, sowie Stundungsregeln vorsehen, also Zahlungen erst später. Vor dem Bundesverfassungsgericht wird kommende Woche über die Erbschaftssteuer verhandelt. Es geht unter anderem darum, ob Firmenerben übermäßig bevorteilt werden. US-Präsident Trump hat einen Deal geschlossen, den viele scharf kritisieren. Russland soll hunderttausende Tonnen Diesel liefern. Die USA heben dafür vorübergehend Sanktionen gegen russischen Diesel auf. Ursula Winkler berichtet.
3: Washington hat eben erst schärfere Sanktionen gegen Russland beschlossen, die genau gegen die Öl- und Gasexporte zielen, die Moskaus Kriegskasse klingen lassen. Aber US-Präsident Trump steht innenpolitisch unter Druck. Die Spritpreise sind stark gestiegen und die wichtigen Zwischenwahlen stehen an. Kiew warnte, Russland werde die USA nun noch weniger ernst nehmen. Präsident Zelensky nannte die Sanktionspause eine Investition in den Krieg.
2: Die Bauindustrie warnt vor einem weiteren Rückgang von Wohnungen. Die Energiepreise hätten das Bauen so teuer gemacht, dass sich Neubauen oft nicht mehr lohne, hat Baupräsident Demuth der Neuen Osnabrücker Zeitung gesagt. Er geht davon aus, dass in diesem Jahr insgesamt nicht einmal 200.000 neue Wohnungen fertig werden und fordert von der Politik Darlehen mit günstigen Zinsen. Heute ist Welttag gegen die Todesstrafe und der Menschenrechtsbeauftragte der Bundesregierung, Castellucci, fordert, sie weltweit abzuschaffen. Amnesty-Zahlen zeigen, immer weniger Staaten wenden die Todesstrafe an, aber 2025 wurden noch über 2700 Menschen hingerichtet. Für Aufregung sorgt gerade die Ankündigung aus den USA, eine geplante Erschießung per Livestream zu übertragen.
0: Meine Güte. Weitere Nachrichten gibt's im Netz unter meincharivari.de. Garantiert hoffentlich ohne Erschießungen aller Art.
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0: Aktuell haben wir da keine Störungsmeldungen, aber wir haben zwei Blitzer in Würzburg auf der Höhe der Unimensa und auf der B8 Rossbrunn von Mädelhofen kommend. Da steht der mobile Blitzanhänger, wenn ihr sonst noch was seht. Dann ruft gerne einmal durch. Die Nummer ist für euch kostenfrei 0800 30 80 700. Oder ihr schickt eine WhatsApp ins Studio. Die Nummer dazu, die findet ihr auf meincharivari.de. Gute Fahrt euch.
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0: Ganz genau so ist es. Hoch die Hände. Wochenende, sage ich da nur. Schönen Samstag euch.

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Ach, bisschen Romantik am Samstagmittag hier bei Charivari kann ja auf keinen Fall schaden. Ich hoffe, ihr habt's genossen. Ja, und ansonsten ist Herbst. Da wird's morgens späthell, abends früher dunkel. Wer jetzt also

0: Und zwar nicht Autos und Fahrräder, die auch, aber vor allen Dingen auch Rehe und Wildschweine. Ja, und was macht man dann, wenn plötzlich so ein Tier vor dem Auto steht oder man sieht es so aus dem Augenwinkel, wie es auf einen zurennt bzw. auf die Straße möchte? Bremst man? Weicht man aus? Hupt man? Oder schreit man einfach laut? Das geht ja natürlich auch. Christian Heider aus unserem Charivari-Team, der weiß, was da zu tun ist.
1: Ja, wichtig ist erstmal Ruhe bewahren. Fuß vom Gas und kontrolliert bremsen. Ein riskantes Ausweichmanöver, das ist meist viel gefährlicher als ein Zusammenstoß mit dem Tier und kann schwere Unfälle verursachen. Deshalb gilt, bremsen, aber unbedingt auf der Strecke bleiben. Wenn genügend Zeit ist noch zum Reagieren, dann solltest du außerdem noch das Fernlicht ausschalten und kurz hupen. Das verschreckt die Tiere manchmal schon. Und ganz wichtig, wo ein Reh oder ein Wildschwein ist, da sind weitere Tiere nicht weit. Also immer bremsbereit bleiben und aufmerksam fahren.
0: So, jetzt wissen wir Bescheid, jetzt müssen wir es nur noch behalten. Fuß vom Gas, Augen auf, keine waghalsigen Ausweichmanöver. Denn auch wenn die Straße nach dem ersten Blick wieder frei aussieht, auf ein Reh und Wildschwein frei, dann könnte auch noch die ganze Verwandtschaft wieder hinterherkommen. Also lieber ein bisschen vorsichtiger unterwegs sein und dafür gut ankommen. Hier ist Air Supply bei Charivari, eurem Radio von hier an diesem Samstagnachmittag. Habt's schön. Schön herbstlich.

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22: Da messen wir gerade bei euch in Ochsenfurt. Im Landkreis Würzburg 15 Grad, ebenso ist es in Würzburg an der Marienkapelle. Wir haben einen Mix heute aus Wolken, bisschen Sonne, vereinzelt Schauer, die sich da durchsetzen. Aber im Verlauf des Nachmittags, da kommt immer mehr Sonne zum Zuge, das ist doch schön. Höchstwerte können heute noch bis 17 Grad aufsteigen. Dazu haben wir einen ordentlich Bögen Westwind, der die ganzen Blätter von den Bäumen weht. Der Charivari-Wettertrend. Morgen ist es ebenso, da wechseln sich Wolken und Sonne mit einzelnen Schauern ab. Die Nachmittagswerte liegen da um die 15 Grad. Und in der neuen Woche, da herrscht oft ruhiges Herbstwetter. Das ist doch auch schön.
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22: Da haben wir eine Meldung von der B8 Würzburg-Kitzingen und zwar in beiden Fahrtrichtungen. Die Unterführung der A7 ist da wegen Bauarbeiten gesperrt. Das Ganze geht noch bis Montagmorgen um 6 Uhr. Die Umleitungen sind ausgeschildert, wenn ihr da unterwegs seid. Würzburg über das Autobahnkreuz und in Richtung Kitzingen über den Main-Frankenpark. Und Blitzer haben wir auch noch, und zwar in Würzburg auf Höhe der Unimensa und auf der B8 Rossbrunn von Medelhofen kommend. Und wenn ihr sonst noch was habt, ruft gerne einmal durch, kostenfrei 0800 30 80 700. Gute Fahrt euch.
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0: Ein Klassiker aus den 80er Jahren am Samstagnachmittag hier für euch bei Charivari, eurem Radio von hier, von Fraggle Sharky war das. Ja, auch Zwerge kommen offenbar in die Jahre, nicht nur wir Menschen, auch die Zwerge. Und dann hilft nur noch eins, eine ordentliche Schönheitskur. Jedenfalls ist das in Lohr am Main so. Da haben die 7 Zwerge nämlich ganz schön unter Wind und Wetter gelitten. Und als wäre das nicht schon genug Aufregung genug im Märchenland, ist da jetzt auch noch ein 8. Zwerg aufgetaucht. Ob der wohl den frischen Wind in die Truppe bringt? Unsere Kollegin Eva Friedrich aus dem Charivari-Team, die weiß mehr.
1: Ja, den 7 Zwergen, denen geht's gerade ein bisschen an die Substanz. Und zwar wortwörtlich. Seit Dezember letzten Jahres sitzen sie verteilt in der Lohrer Innenstadt und sind dort inzwischen ziemlich beliebte Fotomotive. Aber Wind und Wetter haben den kleinen Betonmännern ordentlich zugesetzt. Und einer der Zwerge ist sogar menschlicher Gewalt zum Opfer gefallen. Offenbar hatte da jemand etwas gegen kleine Männer mit Mütze. Ja, und so kann's natürlich

0: natürlich nicht bleiben. Die Zwerge, die sollen deshalb wieder aufgehübscht werden, damit sie bald wieder fototauglich in der Innenstadt sitzen können. Und jetzt gibt's sogar Verstärkung. Seit dem Wochenende ist Zwerg Nummer 8 in Lohr. Er ist ein Geschenk aus der polnischen Partnerstadt Milic und wurde vom Bürgermeister von einem Besuch mitgebracht. Der Neue, der ist zwar deutlich robuster als seine 7 Kollegen, hat aber einen Haken. Nämlich für draußen ist er nicht geeignet. Für ihn wird noch ein schönes Plätzchen im Rathaus gesucht.
1: Na, hoffentlich fühlt sich da der 8. Zwerg im Rathaus dann auch wohl. Werden seine 7 Kollegen draußen Wind und Wetter trotzen, da sitzt er ganz hübsch im Trockenen. Ja, ja, so ist das. Auch im Märchen. Einer, der hat immer die Extrawurst.

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16: Es ist ein Mix heute aus Wolken, bisschen Sonne, vereinzelt Schauer auch. Aber jetzt im Laufe des Nachmittags, da kommt immer mehr die Sonne zum Zuge. Höchstwerte erreichen da bis 17 Grad. Haben wir noch nicht ganz in Frammersbach im Landkreis Main-Spessart 14 Grad. In Würzburg an den Unikliniken, da sind es 15 Grad. Und der Charivari-Wettertrend. Morgen ist es so wie heute. Es wechseln sich Sonne und Wolken mit einzelnen Schauern ab. Nachmittagswerte sind um 15 Grad. Und dann in der neuen Woche, da herrscht oft ein ruhiges Herbstwetter. 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
17: Ich bin Dominik Schweiger. Schöffen entscheiden ja an unseren Gerichten mit und Bundesjustizministerin Hobig will verhindern, dass Rechtsextremisten so Gerichte unterwandern. Für die kommende Woche hat sie in der Welt am Sonntag einen Gesetzentwurf angekündigt. Ursula Winkler berichtet.
18: Eine juristische Ausbildung brauchen sie nicht. Trotzdem zählt ihre Stimme gleich viel wie die der Berufsrichter. Als Justizministerin Hubig die Reform ankündigte, sagte sie, es gebe Hinweise, dass sich zunehmend Kandidaten als Schöffen bewerben, die nicht mehr auf dem Boden der freiheitlich-demokratischen Grundordnung stünden. Gibt es Zweifel an der Verfassungstreue eines Bewerbers, soll das den Plänen nach künftig genauer geprüft werden, zum Beispiel über Social-Media-Profile.
17: Die Temperaturen lassen viele von uns ans Heizen denken. Angesichts drastisch gestiegener Preise für Heizöl fordern die Verbraucherzentralen Entlastungen von der Regierung. Verbandschefin Popp sagte der Rheinischen Post, dass eine warme Wohnung nicht zum Luxus werden dürfe. Gleichzeitig warnt sie vor Betrügern. Die machten sich die Situation nämlich zunutze und lockten mit vermeintlichen Heizölschnäppchen. Der Mann, der zwei Behördenmitarbeiter in der Oberpfalz bei einer Waffenkontrolle getötet haben soll, hat in den 80er Jahren eine Polizeiausbildung begonnen.

0: Von der Polizei hieß es, dass er vor Ausbildungsende entlassen worden sei. Zu den Gründen wurde nichts bekannt. Der Mann soll in Berngau im Landkreis Neumark zwei Mitarbeitende erschossen haben. Die waren für eine Waffenkontrolle bei dem Jäger und Sportschützen vorbeigekommen. Max Verstappen hat im Red Bull das letzte Sprintrennen der Formel 1 gewonnen. Er verwies die Ferrari-Piloten Lewis Hamilton und Charles Leclerc auf die Plätze 2 und 3. Der Start in Singapur war wegen heftiger Schauer um 30 Minuten verschoben worden.
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1: Haben wir keine Störungsmeldung, das ist schön. Ein Blitzer haben wir auf der B8 Rossbrunn von Mädelhofen kommend. Und wenn ihr sonst noch was habt, ruft gerne einmal durch 0800 30 80 700. Das ist die Nummer hier im Studio. Sie ist für euch kostenfrei. Und allen, die gerade unterwegs sind, eine gute und sichere Fahrt.
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1: Einen schönen Nachmittag.

0: Ein Klassiker aus den 90er Jahren hier bei Charivari. Phil Collins war das am Samstagnachmittag. Ja, und momentan fallen die Temperaturen, wenn wir noch ein paar Wochen zurückdenken, wie heiß es da war. Erst die eben, dann die Blätter, das machen sie aktuell durch den flotten Herbstwind, der momentan unterwegs ist. Naja, und dann bei einigen von euch fällt auch die Stimmung, denn der Herbst, der kann beim einen oder anderen ganz schön aufs Gemüt schlagen. Aber gegen diesen Herbstblues, da können wir ja auch einiges tun, das haben wir ja auch in der Hand. Was genau, das weiß meine Kollegin Pia Wegner aus der Charivari-Redaktion. Mit Kollegen.
1: Licht und Sonne tanken.
2: Und wenn es nur eine halbe Stunde in der Mittagspause ist. Selbst bei Wolken bekommen wir draußen deutlich mehr Licht ab als in der Wohnung.
1: Bewegen, bewegen, bewegen.
2: Spaziergang, Joggen oder Radfahren. Bewegung steigert den Serotoninspiegel und damit steigt automatisch die Stimmung.
1: Freunde treffen.
2: Gemeinsam kochen, ins Kino gehen oder auf einen Kaffee treffen. Gute Gesellschaft tut einfach richtig gut.
1: Einen guten Rhythmus finden.
2: Möglichst zur gleichen Zeit aufstehen und ins Bett gehen. Zu langes Ausschlafen am Wochenende kann die innere Uhr nämlich zusätzlich durcheinander bringen.
1: Ruhig mal aufdrehen.
2: Gute Laune Musik aktiviert das Belohnungssystem im Gehirn und regt die Ausschüttung von Glückshormonen an. Mit Singen und Tanzen ausdrücklich erlaubt.
0: Genau, und das probieren wir jetzt gleich mal aus. Da können wir gleich direkt sofort und auf der Stelle mit anfangen. Hier ist für euch ein Klassiker aus den 80er Jahren. Hier ist Peter Gabriel am Samstagnachmittag bei Charivari. Schönen Samstag ohne jegliche September-, Oktober-, November-Blues.

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17: Wolken haben wir, Sonne haben wir, hin und wieder auch ein Scheuerchen, das Ganze bis zu 17 Grad. Auf dem Weg dahin seid ihr in Dettelbach bei 15 Grad und in Würzburg auf dem Sternplatz, da sind es aktuell auch 15 Grad. Dazu gibt es noch einen ordentlichen Westwind. Ja, in der Nacht ist es dann vorübergehend leicht bewölkt, später sind dann mehr Wolken und wieder vereinzelt Schauer unterwegs. Die Temperaturen sinken in der Nacht dann auf 9 bis 6 Grad. Und morgen ist es ähnlich wie heute, Sonne und Wolken mit Schauern. Die wechseln sich alle mal so schön und munter ab. Die Nachmittagswerte liegen da um 15 Grad.
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17: Schauen wir mal kurz auf die Straßen und kurz ist es tatsächlich, weil es ist nämlich nichts los, keine Störungsmeldung. Ein Blitzer haben wir auf der B8 Rossbrunn von Mädelhofen kommt. Wenn ihr was habt, ruft gerne einmal durch, kostenfrei 0800 30 80 700. Gute Fahrt euch!

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Sie ist ja sowieso unsterblich, Whitney Houston, aber hier ist sie nochmal als neue Version mit Callum Scott zu hören und wie gesagt der Originalstimme von Whitney Houston. Hallo zusammen, ihr hört Charivari, euer Radio von hier am Samstagnachmittag. 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
8: So ein richtig goldener Herbsttag heute, oder? Wenn die Sonne rauskommt und die Blätter so schön leuchten oder dann von den Bäumen gewedelt werden wegen des böigen Westwinds. Ist doch schon schön, oder? Ich liebe diese Jahreszeit. Herrlich. Ich hoffe, ihr auch. In Waldbüttelbrunn zum Beispiel habt ihr gerade 14 Grad. In Würzburg am Neumünster, da sind es 15 Grad. Ein bisschen hoch geht es heute noch. Bis 17 Grad sind gemeldet. Und der Charivari-Wettertrend. Morgen ist es ähnlich wie heute. Wolken, Sonne, bisschen Schauer zwischendurch, Nachmittagswerte liegen um 15 Grad und dann haben wir in der neuen Woche ruhiges Herbstwetter. Das ist doch wunderbar, oder?
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9: Ich bin Dominik Schweiger. Ragebait ist das neue Jugendwort des Jahres 2026. Der Begriff ist bei einer Online-Abstimmung auf dem ersten Platz vor Peak und Crashout gelandet. Das hat der Verlag Pons Langenscheid mitgeteilt. Ronny Thorau berichtet.
10: Rund 1 Million Jugendliche zwischen 11 und 20 Jahren haben laut Verlag mitgevotet. Der Sieger aus den letzten 3 Kandidaten, Ragebait, bekam 36,5% der Stimmen. Wörtlich übersetzt heißt Ragebait etwa Wutköder. Gemeint sind Äußerungen oder Handlungen, die absichtlich aufregen und wütend machen sollen. Etwa provozierende Thesen oder falsche Behauptungen.
9: Die Bundesregierung will trotz einer Vereinbarung zwischen US-Präsident Trump und Kreml-Chef Putin über Diesellieferungen an den Russland-Sanktionen festhalten, das sagte Regierungssprecher Cornelius in Berlin. Gemeinsam mit den europäischen Partnern arbeitet Deutschland an weiteren Sanktionen. Auch die Unterstützung für die Ukraine werde fortgesetzt, heißt es. Bundesjustizministerin Hubig will Extremisten den Zugang zum Schöffenamt erschweren. Auch ehrenamtliche Richter müssten für die Demokratie eintreten, sagte sie der Welt am Sonntag. Ihr Gesetzentwurf soll außerdem Menschen ausschließen, die wegen einer vorsätzlichen Straftat zu mehr als 90 Tagessätzen oder einer Freiheitsstrafe verurteilt wurden. Zweifel an der Verfassungstreue von Bewerbern sollen überprüft werden. Bayerns Gesundheitsministerin Gerlach fordert einen offeneren Umgang mit psychischen Erkrankungen. Betroffene sollten ohne Angst vor Vorurteilen Hilfe suchen können, sagte sie zum Welttag der psychischen Gesundheit. In Bayern sind kostenlose Krisendienste rund um die Uhr telefonisch erreichbar. Außerdem fördert der Freistaat Hilfsangebote für Angehörige von Menschen in psychischen Krisen.
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8: Mit einer Nachricht von der A7 Ulm Richtung Fulda zwischen dem

0: Kreuzbiebelried und Würzburg-Estenfeld. Gefahr durch mehrere Plastikteile, die da auf der Fahrbahn liegen. Ein Blitzer haben wir, und zwar auf der B8 in Rossbrunn von Mehlhofen kommt. Da steht der mobile Blitzanhänger der Polizei. Und wenn ihr sonst noch was habt, ruft gerne einmal durch. Kostenfrei für euch 0800 30 80 700. Und alle, die unterwegs sind, eine gute und sichere Fahrt.
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0: Ganz genau so ist es. Ich grüße euch. Schönen Samstag.

0: Ach, dieser Klassiker, der macht doch einfach immer noch Spaß, oder? Aus den 90er Jahren, Alanis Morissette, Ironic. Ja, hier bei Charivari hört ihr ihn und hier gehen wir jetzt mal zu eurer Wochenendplanung über.
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0: So nämlich, an diesem Wochenende, da dürfen wir in Mainfranken nämlich mal ganz ungeniert neugierig sein und durch fremde Türen schauen, denn heute und morgen sind die Tage des offenen Ateliers von Würzburg über Höchberg und Pfalz-Zürchheim bis nach Triefenstein. Öffnen Künstlerinnen und Künstler ihre Werkstätten, zeigen ihre Arbeiten und lassen sich über die Schultern schauen und vielleicht entdeckt ihr ja sogar ein Kunstwerk, das ihr unbedingt mit nach Hause nehmen wolltet dann. Meine Güte. In Tüngersheim wird heute der Abschluss der Weinlese gefeiert. Die letzte Fuhre, die ist schon durch den Ort gezogen, aber im historischen Altort, da gibt es noch Federweißen, fränkische Leckereien und jede Menge Geselligkeit natürlich. Und beim Federweißen, ihr wisst Bescheid, der schmeckt oft harmloser, als er dann tatsächlich ist. Im Landkreis Kitzingen wird ebenfalls gefeiert. In Sickershausen geht es heute Abend auf die Kirchweih. Ab 17 Uhr bei der Scheunenkerm. Später wird dann bei der Kirchweihfete getanzt und morgen zieht dann um 13:30 der Kirchweihumzug durchs Dorf. Und wer es lieber rockig mag, in Kist im Landkreis Würzburg, da steigt heute Abend ab 19 Uhr Rock im Herbst mit den bösen Neffen und Donnerbalken. Na, da wird es wahrscheinlich nicht ganz so beschaulich. Und jetzt noch ein Tipp für alle, die gute Geschichten lieben. Ja, da saß man natürlich früher in früheren Zeiten gerne um ein Lagerfeuer. Aber in Würzburg geht man dafür in den Storykeller. Und der war jahrelang im Schampinski zu Hause und zieht jetzt ins Theater am Neunerplatz. Morgen Abend um 19 Uhr geht es dann am neuen Ort los. Und einer der Erzähler ist Martin Hans. Der hat jetzt schon mal einen kleinen Vorgeschmack euch mitgebracht.
2: Beim Storykeller, da bringen wir jeden Monat Geschichtenerzähler auf die Bühne, die dort Geschichten nicht vorlesen, sondern frei erzählen. Und es gibt seit 15 Jahren schon. Das ist in Deutschland einmalig. Und am Sonntag im Neunerplatz erzählen wir sogar zu viert. Ich erzähle zum Beispiel eine meiner Lieblingsgeschichten, ein irisches Gruselmärchen. Und ich sehe jetzt schon wieder diesen jungen Wanderer durch den Regen stapfen, bis er endlich zu diesem einladenden Häuschen gelangt, wo ihn dann ein Problem erwartet, mit dem er nicht gerechnet hat. Und ich freue mich da schon total drauf.
0: Ja, und wenn ihr wissen wollt, wie diese Geschichte möglicherweise weitergeht, das erfahrt ihr dann morgen Abend ab 19 Uhr im Theater am Neunerplatz in Würzburg. Vielleicht ist es ja genau das Richtige für so einen gemütlichen Sonntagabend mit ohne Lagerfeuer, aber hoffentlich mit einem ordentlichen Kopfkino. Mehr Freizeittipps, die findet ihr natürlich selbstverständlich auf unserer Homepage auf meincharivari.de. Klickt euch da mal rein, schaut euch um und wenn ihr selber eine tolle Veranstaltung habt, könnt ihr die da auch gleich mit einstellen. Viel Spaß euch bei allem, was ihr tut. Und hier kommt ein Klassiker bei Charivari aus den 70er Jahren. Hier ist David Dundas.

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14: Und wir messen bei euch in Lohr am Main 16 Grad, in Würzburg am Falkenhaus, da sind es 15 Grad. Wir haben einen Mix aus Wolken, aber heute auch immer mehr Sonne und dann nur noch vereinzelt Schauer. Morgen wechseln sich Sonne und kurze Wolken. Meine Güte, schon einen kleinen Knoten in der Zunge. Also morgen, fangen wir nochmal von vorne an, morgen wechseln sich Wolken und kurze sonnige Phasen ab. Es ist nicht mehr ganz so warm wie heute, 12 bis 15 Grad. Dazu gibt es einen West- und Nordwestwind, der macht das Ganze ja nochmal gefühlt ein bisschen kälter. Ab Montag, da setzt sich dann immer mehr die Sonne durch, so der Charivari-Wettertrend. Am Dienstag ziehen dann nach einem sonnigen Start vom Spessart her hohe Wolkenfelder heran und gegen Abend fällt ein bisschen was an Regen. Aber am Mittwoch, da wird es dann wieder zunehmend sonnig und die Temperaturen, die steigen so langsam peu à peu wieder an.
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14: Die gute Nachricht zuerst, es gibt keine Störungsmeldungen. Einen Blitzer haben wir und zwar auf der B8 Rossbrunn von Mädelhofen kommt. Da steht der mobile Blitzanhänger. Wenn ihr noch was habt, ruft gerne einmal durch, kostenfrei 0800 30 80 700. Kommt gut an euer Ciao.

Man kann so richtig schön vor sich hinschwelgen. Bonnie Bianco und Pierre Cosso aus dem Film Cinderella mit ja, diesen alten Klassikern oder diesem alten Klassiker aus den 80er Jahren bei Charivari hier heute an diesem Samstag. Es ist gerade übrigens bekannt gegeben worden, das Jugendwort des Jahres 2026 heißt jetzt also Rage Bait. Klingt ein bisschen nach so einem neuen

0: Energy Drink heißt aber auch übersetzt so viel wie ein Wutköder. Was Jugendliche damit meinen und warum ausgerechnet dieses Wort gewonnen hat, das weiß unser Kollege Ronny Thorau aus der Charivari-Redaktion.
1: Ja, das Ganze ähnelt so ein bisschen dem Begriff Clickbait, also reißerischen Überschriften zum Beispiel oder neugierig machenden Fragen, die einen online zum Klicken verleiten sollen. Und bei Ragebait geht es eben darum, jemanden absichtlich aufzuregen oder wütend zu machen. Das können Social-Media-Posts sein mit provokanten Thesen etwa oder Fake News, um Empörung, Wut, Aufregung zu verursachen und damit dann oft Kommentare, Likes, Follower und Aufmerksamkeit und Reichweite zu generieren. Ragebait benutzen Jugendliche aber auch offline, wenn jemand andere mit Absicht versucht, auf die Palme zu bringen.
0: Vielleicht eure Kinder, die euch Ragebaiten in Zukunft oder umgekehrt, das geht ja auch. Ja, Ragebait hat sich übrigens gegen zwei andere Begriffe durchgesetzt, und zwar Peak und Crashout. Was bedeuten die denn?
1: Ja, die sind offensichtlich gerade auch sehr beliebt bei den jungen Menschen. Platz 2, Peak, stammt vom englischen Wort für Gipfel ab. Und Jugendliche beschreiben damit quasi das Beste vom Besten. Zum Beispiel kann ein Song, ein Film oder ein Konzert Peak genannt werden. Und Crashout steht für Fassung verlieren, ausrasten. Ist manchmal auch ironisch gemeint, so nach dem Motto, wenn die Bahn heute wieder zu spät kommt, gehe ich Crashout.
0: So nämlich. Ich persönlich, ich liebe ja Jugendwörter. Man muss manchmal natürlich ein bisschen aufpassen, denn wenn man so ein gewisses Alter erreicht hat, wie ich das zum Beispiel erreicht habe, dann kann das auch mal ganz schön peinlich sein. Also cringe, das wäre das richtige Jugendwort dafür. Und ehrlich gesagt, nee, ich finde das ein richtig gutes Wort, weil es ist ein bisschen mehr als nur peinlich. Es ist so ein bisschen Fremdscham auch drin. Und das gibt's gar nicht im Deutschen, finde ich. Naja. Und letztlich sind wir doch mal ehrlich, sind wir nicht alle irgendwie so ein bisschen cringe, also peinlich und zum Fremdschämen, so hin und wieder. Der eine mehr, der andere weniger. Vielleicht auch die Jungs seinerzeit von OMD, Pandora's Box. Hier kommt ein Klassiker bei Charivari aus den 90er Jahren für euch. Schönen Samstagnachmittag.

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14: Wir haben Wolken, wir haben Sonne, wir haben einzelne Schauer. Das Ganze aktuell bei euch in Bruchbrunn bei 15 Grad. In Würzburg am Kulturspeicher, da sind es ebenfalls 15 Grad. Bis ein bisschen kann es noch steigen auf 17 Grad. Dazu ist es windig. Morgen, so der Charivari-Wettertrend, ist es ähnlich wie heute, vielleicht noch ein Ticken kühler. Und ab Montag, da setzt sich dann immer mehr Sonne durch. Am Dienstag, da gibt es dann nach dem sonnigen Start erste Wolkenfelder, die heranziehen. Gegen Abend kann ein bisschen Regen fallen. Und am Mittwoch, da wird es dann wieder zunehmend sonnig. Also auch da ein Mix aus Sonne, Wolken und Regen. Das kennen wir jetzt schon dann hier von diesem Wochenende.
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15: Ich bin Dominik Schweiger. Ragebait ist das Jugendwort des Jahres 2026. Gemeint sind Aussagen oder Aktionen, die Menschen absichtlich aufregen sollen. Zum Beispiel provokante Thesen oder falsche Behauptungen. Laut Pons Langenscheid beteiligten sich rund 1 Million Jugendliche an der Online-Abstimmung. Ragebait gewann mit 36,5% der Stimmen vor Peak oder Crashout. Führende Ökonomen haben erneut eine Reform der Erbschaftssteuer gefordert. Konkret sagte etwa IFO-Chef Fuß der Welt am Sonntag, eine Reform sollte etwa Ausnahmen für Betriebsvermögen und selbstgenutzte Immobilien abschaffen sowie Stundungsregeln vorsehen, also Zahlungen erst später. Vor dem Bundesverfassungsgericht wird kommende Woche über die Erbschaftssteuer verhandelt. Es geht unter anderem darum, ob Firmenerben übermäßig bevorteilt werden. In Mecklenburg-Vorpommern haben jetzt auch die Grünen Koalitionsverhandlungen mit SPD und Linken zugestimmt. Die Gespräche sollen am Montag beginnen. Gemeinsam hätten die drei Parteien eine Mehrheit im Landtag, obwohl die AfD bei der Wahl stärkste Kraft wurde. Bei einer Einigung wären die Grünen zum ersten Mal an einer Landesregierung in Schwerin beteiligt. Die Bauindustrie warnt vor einem weiteren Rückgang von Wohnungen. Die Energiepreise hätten das Bauen so teuer gemacht, dass sich Neubauen oft nicht mehr lohne, hat Baupräsident Demo der Neuen Osnabrücker Zeitung gesagt. Er geht davon aus, dass in diesem Jahr insgesamt nicht mal 200.000 neue Wohnungen fertig werden und fordert von der Politik Darlehen mit günstigen Zinsen.
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14: Keine Störungsmeldungen haben wir da, aber einen Blitzer auf der B8.

0: Aus Brunn von Mehlhofen kommt und der Andi hat uns geschrieben, zwischen Sackenbach Richtung Gemünden auf Höhe der Staustufe steht ein defekter Sprinter mit einem Motorschaden. Vorsichtig also in dem Bereich, wenn ihr da unterwegs seid. Und allen, die unterwegs sind, eine gute Fahrt und wenn ihr sonst noch was seht, ruft gerne einmal durch, kostenfrei 0800 30 80 700 oder macht's wie der Andi. Herzliche Grüße an dieser Stelle und schickt eine WhatsApp ins Studio. Das funktioniert genauso und die Nummer, die findet ihr unter meinscharivari.de. Gute Fahrt euch.
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0: Ganz genau so ist es. Ich wünsche euch einen schönen Samstagnachmittag.

0: aus dem Film 4 Hochzeiten und ein Todesfall seinerzeit mit dem schnuckligen Hugh Grant. Ein Klassiker aus den 90er Jahren war das Wet, Wet, Wet. Hier bei Charivari an eurem Samstagnachmittag. Ja, und ich weiß nicht, wie es bei euch gerade ist, aber in meinem Freundeskreis, da wird gerade ganz schön geschnieft und wieder gehustet. Die einen haben Halsschmerzen, die anderen eine dicke Erkältung. Es geht also schon wieder los. Und damit beginnt natürlich auch die Zeit, in der manche vorsorglich sich schon mal ein Vitamin C reindonnern oder Zink oder andere Mittelchen und andere sagen, ach was, so ein dummes Zeug, ne? Ein Apfel am Tag tut's auch. Ihr kennt ja die alte Regel, Apple a day keeps the doctor away. Tja, aber wie haltet ihr denn eigentlich so generell hier in Mainfranken mit den Nahrungsergänzungsmitteln? Das wollten wir mal von euch wissen und haben euch gefragt.
1: Omega-3 ist richtig gut. Und Vitamin D.
2: Basenmittel, aber nichts irgendwie in Richtung Kreatin oder sowas.
3: Magnesium, aber das nehme ich auch im Sommer nach dem Sport.
4: Fischöl, Kapseln und Vitamin D.
5: Also ich spüre es auf jeden Fall, dass ich so ein bisschen unzufriedener werde. Auch einfach, weil man so wenig draußen ist. Aber so irgendwelche Nahrungsergänzungsmittel gar nicht.
6: Eigentlich probiere ich viel, meine Sachen zu ergänzen durch Nahrung. Also irgendwie Nüsse, Chiasamen.
7: Vitamin C-Kapseln, Vitamin B12-Kapseln und Eisen.
0: Ja, wenn man da so weitermacht, dann hat man gleich schon eine ganze Mahlzeit. Also die einen von euch, die schwören drauf, die anderen können gut darauf verzichten. Und ich finde ja, Hauptsache, wir kommen alle möglichst gesund durch den Herbst, durch den Winter und dann natürlich auch rein ins Frühjahr wieder. Und allen, die gerade jetzt mit Taschentüchern und vielleicht auch einer Wärmflasche, einem schönen Tässchen Tee auf dem Sofa liegen, da wünsche ich ganz große Besserung und gute Besserung. Hoffentlich seid ihr bald wieder auf dem Damm. Und damit das möglichst gut gelingt, gibt es jetzt hier einen Klassiker.

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5: Je nachdem, wann ich hier zumindest aus dem Studiofenster schau, habe ich so das Gefühl, es ist so ein richtig toller Herbsttag, so wie jetzt gerade. Jetzt scheint nämlich gerade die Sonne, zumindest hier über der Semmelstraße in Würzburg. Oder eben nicht, weil ich dann so eine richtig dicke graue Regenwolke sehe. Und so wird es wahrscheinlich auch bei euch sein. Wir haben nämlich heute einen Mix aus Wolken und Sonne, zwischendurch auch mal der ein oder andere Schauer, aber jetzt am Nachmittag tendenziell mehr Sonne. Bei euch zum Beispiel in Kleinrinderfeld aktuell bei 15 Grad und in Würzburg auf dem Marktplatz bei 16 Grad. Morgen, so der Charivari-Wettertrend, ändert sich das Wetter da kaum. Vielleicht wird sogar ein bisschen weniger warm wie heute. Höchstwerte erreichen da nämlich höchstens 15 Grad. Dazu weht morgen auch ein böiger West- und Nordwest. Wind. Aber dann wird es wieder besser ab Montag. Da setzt sich immer mehr die Sonne durch. Am Dienstag kann es am Abend noch mal zu Regen kommen. Aber dann auch am Mittwoch, da wird es dann auch wieder zusehend sonniger.
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5: Da haben wir keine Meldungen gerade, keine Störungsmeldungen. Wir haben einen Blitzer. Und zwar auf der B8 Rossbrunn von Mädelhofen kommt. Da steht der mobile Blitzanhänger der Polizei. Wenn ihr noch was habt, ruft gerne an. Kostenfrei 0800 30 80 700. Kommt gut an euer Ziel.

0: So klingt euer Samstagnachmittag hier bei Charivari, eurem Radio von hier. Und das war neu. Gracie Abrams war das. Ja, draußen ist Herbst. So wie wir aus dem Fenster schauen, sehen wir das. Da scheint mal die Sonne, mal regnet es. Zwischendurch pfeift der Wind ums Haus. Ja, und drinnen, da könnte man es auch sich so ein bisschen kuschelig und gemütlich machen mit einer Decke, vielleicht mit einem Heißgetränk der Wahl. Vielleicht auch mit einem Kind, das sich an einen kuschelt und dann fragt, liest du mir mal was vor? Ja, denn wer schon als Kind Freude an Geschichten entdeckt, für den können ja Bücher zu wunderbaren Begleitern werden. Und das findet auch Petra Pohl. Sie betreibt den Buchladen Erlesen in Würzburg-Krombühl und setzt sich mit viel Herzblut dafür ein, dass Kinder nicht nur lesen lernen, sondern vor allen Dingen auch verstehen, was sie da lesen und dann vor allem Freude im besten Fall dran haben.
1: Das mache ich eigentlich mit meiner Leseförderung, den Kindern die Möglichkeit zu geben, zu denken, zu überlegen, mit einem Wortschatz und mit der Fähigkeit, eben die Worte zu verstehen, die sie lesen. Wenn dann noch ein leidenschaftlicher Leser dabei rauskommt, dann ist das die Kür.
0: Jawohl, und Petra Pohl, die wartet nicht nur einfach darauf, dass die Kinder in ihren Buchladen kommen. Nee, sie geht dahin, wo die sind, nämlich in die Schulen. Und wie das funktioniert, das erzählt sie uns am besten selbst.
1: In der Praxis sieht es aus, dass ich mit ganz, ganz vielen Spielen und viel Spaß in die Schule komme und mit den Kindern spiele. Dafür sorgt, dass das Klassenklima ein bisschen lockerer wird und dass alle Kinder sprechen, also dass die komplette Klasse mit mir spricht. Und deshalb fördere ich die Kinder und fordere sie heraus. Ich stelle philosophische Fragen und es ist wunderbar, was die Kinder antworten.
0: Ja, das sagt Petra Pohl von der Buchhandlung Erlesen in Würzburg-Krombühl. Und sie hat ja recht, wer gut lesen kann und dann auch versteht, was er liest, der hat später in der Schule und im Leben einfach mehr Möglichkeiten. Und deswegen ist Leseförderung so wichtig. Und vielleicht ist es ja gerade jetzt dieser Samstagnachmittag eine ganz gute Gelegenheit, mal wieder ein Buch aus dem Regal zu ziehen

und euren Kindern oder Enkeln was vorzulesen. Vielleicht auch mit verstellter Stimme, ein bisschen Spannung und vor allen Dingen ganz viel gemeinsamer Zeit. Denn manchmal beginnt ja die Liebe zu Büchern genauso. Vielleicht auf dem Sofa mit einer richtig guten Geschichte. Hier ist Paul Young am Samstagnachmittag bei Charivari für euch. Schönen Nachmittag.

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5: Das ist doch so ein richtig guter Herbsttag heute. Bisschen Sonne, zwischendurch kommen immer mal die Wolken. Manchmal regnet es auch, aber doch eher selten. Also im Prinzip so ein richtiger schöner Herbsttag. Dazu gibt es noch einen ordentlichen Wind, der euch dann hier die Blätter immer durch die Gegend oder vor euch hertreibt. Das ist doch schön, das ist doch romantisch, wenn man es so betrachten will. Aktuelle Temperaturen bei euch in Tüngen im Landkreis Main-Spessart 16 Grad, in Würzburg am Alten Kran, da sind es 15 Grad. Das Einzige, was so ein bisschen schwierig ist, finde ich, zumindest vorhin auf dem Fahrrad, ist, dass der Wind wirklich ordentlich immer mal in Böen kommt von West und Nordwest. Das heißt, der ist ganz schön kalt. Morgen ist es ähnlich wie heute. Sonne, Wolken, bisschen Schauer. Ab Montag, da setzt sich dann die Sonne durch. Am Dienstag ziehen dann nach dem sonnigen Start Wolkenfelder heran und gegen Abend fällt dann ein bisschen was an Regen, aber am Mittwoch, da wird es dann zunehmend sonnig und die Temperaturen, die steigen auch, wenn ihr keinen Nebel habt, tagsüber langsam an.
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6: Ich bin Dominik Schweiger.
7: Bei Tests mit der KI von Anthropic, also die Firma hinter Claude, ist es zu unerwünschten Aktionen gekommen. Die Software veröffentlichte falsche Aussagen auf einer Polizeiwebseite und füllte eigenständig Online-Formulare aus. Getestet wurden sogenannte KI-Agenten, die im Auftrag von Nutzern selbstständig Aufgaben erledigen sollen. Der Vorfall reiht sich in eine Serie ähnlicher Pannen ein. Bundesjustizministerin Hubig will Extremisten den Zugang zum Schöffenamt erschweren. Auch ehrenamtliche Richter müssten für die Demokratie eintreten, sagte sie der Welt am Sonntag. Ihr Gesetzentwurf soll außerdem Menschen ausschließen, die wegen einer vorsätzlichen Straftat zu mehr als 90 Tagessätzen oder einer Freiheitsstrafe verurteilt wurden. Zweifel an der Verfassungstreue von Bewerbern sollen überprüft werden. Die Bundesregierung will trotz einer Vereinbarung zwischen US-Präsident Trump und Kreml-Chef Putin über Diesellieferungen an den Russland-Sanktionen festhalten. Das sagte Regierungssprecher Cornelius in Berlin. Gemeinsam mit den europäischen Partnern arbeitet Deutschland an weiteren Sanktionen. Auch die Unterstützung für die Ukraine werde fortgesetzt, heißt es. Ragebait ist das neue Jugendwort des Jahres 2026. Der Begriff ist bei einer Online-Abstimmung auf dem ersten Platz vor Peak und Crashout gelandet. Das hat der Verlag Pons Langenscheid mitgeteilt. Ronny Thorau berichtet.
8: Rund 1 Million Jugendliche zwischen 11 und 20 Jahren haben laut Verlag mitgevotet. Der Sieger aus den letzten drei Kandidaten, Ragebait, bekam 36,5% der Stimmen. Wörtlich übersetzt heißt Ragebait etwa Wutköder. Gemeint sind Äußerungen oder Handlungen, die absichtlich aufregen und wütend machen sollen. Etwa provozierende Thesen oder falsche Behauptungen.
5: Vielen Dank, Ronny Thorau, nochmal zum Schluss. Alle weiteren News aus der Region, die könnt ihr natürlich nachlesen im Netz unter meincharivari.de.
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5: Mit einer Meldung von der A3 Würzburg Richtung Nürnberg. Am Kreuz Bibelried, Überleitung zur A7 Richtung Würzburg, stehen zwei defekte Autos. Da ist aktuell der Standstreifen gesperrt. Wir haben einen Blitzer auf der B8 Rossbrunn von Mädelhofen kommt. Da steht der mobile Blitzanhänger. Und wenn ihr noch was habt, ruft gerne einmal durch. Kostenfrei 0800 30 80 700 oder ihr schickt eine WhatsApp ins Studio. Die Nummer dazu gibt es auf meincharivari.de. Gute Fahrt euch.
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5: Einen schönen Nachmittag wünsche ich euch.

0: Klassiker aus den 90er Jahren. Und ihr hört Charivari an diesem Samstagnachmittag. Cher war das übrigens, habt ihr natürlich alle erkannt. Und wenn ihr rausschaut, ach, da ist doch so richtig Herbst schon, oder? Und der kann doch was. Überall diese wunderschönen bunten Blätter, die jetzt so nach und nach anfangen. Bäume leuchten in Gelb, Orange und Rot. Ist doch herrlich, oder? Nur bleibt leider die ganze Pracht ja nicht oben am Baum. Irgendwann liegt sie dann unten auf dem Gehweg. Und spätestens, wenn es dann regnet, wird aus der Herbstromantik so eine ziemlich rutschige Angelegenheit. Und hier stellt sich natürlich die Frage, wer muss denn jetzt eigentlich diese ganze Blätterpracht wegräumen? Der Hausbesitzer, die Mieter, vielleicht doch die Stadt, der Landkreis, der Ort, wo ihr wohnt. Unsere Kollegin Angela Kress aus der Charivari-Redaktion, die weiß Bescheid.
1: Gehwege sind rechtlich erstmal Teil der öffentlichen Straße. Die Kommunen können aber die Anwohnerinnen und Anwohner verpflichten und das tun auch quasi alle. Heißt, der Hausbesitzer ist dran und der regelt dann im Mietvertrag oft, dass der Mieter Laub fegen muss. Und das trifft bei mehreren Wohnungen übrigens nicht automatisch die, die im Erdgeschoss wohnen. In ganz vielen Fällen gibt es aber Hausmeister oder Firmen, die sich darum kümmern. Das steht dann auch im Mietvertrag.
0: Jawohl. Gut, dann wissen wir jetzt also, wer da zum Besen greifen muss. Aber wie oft denn eigentlich? Muss man jetzt jedem Blättchen hinterherlaufen, das vom Baum segelt? Oder darf die Natur auch einfach mal zwischendurch ein bisschen Natur sein?
1: Also rund um die Uhr kehren muss natürlich niemand. Es hängt davon ab, wie viel Laub gerade runterfällt und auch, ob das Laub nass ist. Nach einem Herbststurm, sagen wir mal, kann Kehren öfter nötig sein als an einem trockenen Tag, an dem nur ein paar bunte Blätter runterfallen. Nachts um 3 muss natürlich auch keiner raus. Die Rechtsprechung sagt in der Regel so etwa ab 7 Uhr morgens und so bis 20 Uhr abends. Es geht auch gar nicht darum, dass der ganze Gehweg besenrein ist, sondern ein Streifen, an dem zum Beispiel ein Kinderwagen und ein Fußgänger sicher aneinander vorbeikommen.
0: Und das kriegen wir doch dann alle hin, oder? Das ist doch beruhigend. Wir müssen also nicht mit dem Besen neben dem Baum stehen und aufs nächste Blatt warten. Aber wenn es nass und rutschig wird, dann geht mal ran, damit der Herbst für alle schön bleibt und niemand unfreiwillig auf seinem Hintern landet. Ist doch ganz klar. Ihr hört Charivari am Samstagnachmittag und hier

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3: 16 Grad ist es da bei euch in Marktstäft im Landkreis Kitzingen. 16 Grad sind es auch an der Residenz in Würzburg. Und gerade, wenn ich hier so aus dem Fenster schaue, ist jetzt hier der Augenblick, wo es mal wieder einen Schauer hat, der hier über der Stadt zumindest rübergeht. Vielleicht nicht bei euch unbedingt, aber hier jetzt gerade in Würzburg. Dann macht es das ganze schöne Herbstwetter natürlich nicht ganz so super schön. Aber es gehört halt auch dazu. Ansonsten hatten wir es doch heute ganz schön mit dem Mix aus Wolken, zwischendurch immer wieder viel Sonne und auch jetzt halt dann mal zwischendurch den einzelnen Schauern. Und gewöhnt euch lieber dran, denn morgen bleibt es genauso. Dazu gibt es noch einen böigen West- und Nordwestwind. In der Nacht sinken die Temperaturen auf 9 bis 6 Grad. Es wird also recht frisch. Aber ich persönlich habe zum Beispiel schon mal meine Heizdecke installiert. Jawohl, mein Wärmeunterbett kann ich nur empfehlen. Der Charivari-Wettertrend. Am Montag setzt sich dann immer mehr die Sonne durch. Am Dienstagabend regnet es noch mal ein bisschen. Und dann ab Mittwoch wird es wieder weiter zunehmend sonnig.
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3: Mit einer Meldung von der A3 Würzburg Richtung Nürnberg. Am Kreuz Bibelried Überleitung zur A7 in Richtung Würzburg ist der Standstreifen gesperrt. Da steht ein Pannenauto und es finden Bergungsarbeiten statt. Auf der B8 Würzburg-Kitzingen ist in beiden Fahrtrichtungen die Unterführung der A7 wegen Bauarbeiten gesperrt. Und zwar noch bis Montagmorgen um 6 Uhr. Die Umleitung Richtung Würzburg geht da über das Autobahnkreuz Bibelried und in Richtung Kitzingen über den Main-Franken-Park. Und einen Blitzer haben wir auch noch, und zwar auf der B8 Rossbrunn von Mehlhofen kommend. Wenn ihr sonst noch was habt, könnt ihr gerne mal anrufen. Kostenfrei für euch 0800 30 80 700 und ansonsten allen eine gute und sichere Fahrt.
2: Schau!

0: Simply Red, ich stand auf die in früheren Jahren Wiener Eins. Klassiker war das jetzt hier bei Charivari aus Ende der 80er Jahre an diesem Samstag. Und so langsam verabschiedet sich dann dieser Herbsttag in den Abend. Der geht dann in die Nacht über. Ja, und dann gehen wir hoffentlich alle schön zu Bett, die zumindest nicht Schichtdienst arbeiten müssen, und schlafen. Ach, das könnte doch einfach so einfach sein, oder? Dann legen wir uns ins Bett, wir machen die Augen zu und dann sind wir morgens frisch und munter, wenn wir wieder aufwachen, oder? Das wäre doch schön. Aber manchmal, so geht es mir zumindest, oft, da liegt man ewig wach, da fallen einem ausgerechnet nachts um drei die Dinge ein, die man noch unbedingt erledigen müsste. Und je mehr man sich bemüht einzuschlafen, desto weniger klappt's. Aber was hilft denn nun wirklich für einen guten Schlaf? Da haben wir mal den Schlafexperten Markus Kamps gefragt. Und da fangen wir doch mal mit einer ganz einfachen Frage an. Wann sollte man denn am besten ins Bett gehen?
1: Die wichtigste Sache ist, dass man zu Bett geht um M17. Das ist der absolute Kamps-Hack. M17 bedeutet, M steht für Müdigkeit und 17 steht für, man hat nur 17 Minuten Zeit, zu Bett zu gehen. Die meisten Leute warten aber zu lange, die müssen die Kücheninsel noch abwischen, vielleicht noch 17 Katzenvideos gucken. Dann bin ich über meine Müdigkeit drüber und dann liege ich im Bett und denke mir, verdammt nochmal, warum kann ich hier nicht einschlafen? Und das bedeutet, ich habe meine Müdigkeitswelle verpasst. 90 Minuten später bin ich wieder müde. Das heißt, wenn ich um 22 Uhr müde wäre, gehe ich bis 22.20 Uhr zu Bett. Oder ich warte bis 23.30 Uhr, da kommt der nächste Bus.
0: Ja, und die Frage ist natürlich, wann ist denn eigentlich die beste Zeit dann überhaupt ins Bett zu gehen? Ist es einfach so, dass ich dann das nach reiner Mathematik machen sollte? Sollte es wirklich so einfach sein?
1: Wenn ich morgens um 6 Uhr aufstehen möchte, dann sollte ich zurückrechnen, 90, 90, 90, so ist unsere Schlafzykluslänge. Also dann müsste ich um 0 Uhr zu Bett gehen oder um 22.30 Uhr, aber nicht dazwischen. Wenn ich dazwischen zu Bett gehe, ist die Wahrscheinlichkeit, dass der Wecker im Tiefschlaf

0: klingelt und dann bin ich so ein Morgenzombie und dann haue ich 5-mal auf die Schlummertaste. Viel, viel größer.
1: Also, ich werde es mal ausprobieren. Ich sage euch Bescheid, ob das funktioniert, dass man einfach so zurückrechnen kann. Aber diese 90 Minuten, die habe ich zumindest bei mir und meinem Schlaf auf jeden Fall schon mal festgestellt. Ich wünsche euch jedenfalls heute Nacht, wenn es dann für euch ins Bett geht, so einen richtig guten, erholsamen Schlaf. Probiert das mal aus mit dem Zurückrechnen oder mit diesem M17-Trick. Es ist ja noch ein bisschen Zeit. Bis dahin haben wir hier noch die Spin Doctors bei Charivari. Schönen Abend.

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6: 16 Grad messen wir bei euch in Kitzingen. 16 Grad sind es auch auf dem Marktplatz in Würzburg. Wir haben noch ein bisschen Sonne gerade. Wir haben aber auch Wolken und natürlich auch zwischendurch immer wieder Schauer. In der Nacht sinken die Temperaturen auf 9 bis 6 Grad. Und morgen ist das Wetter ähnlich wie heute. Sonne und Wolken, die wechseln sich ab. Ein paar Schauer können auch mal entstehen. Höchstwerte erreichen morgen 12 bis 15 Grad. Dazu gibt es einen ordentlichen Wind aus West- und nordwestlicher Richtung und am Montag, da setzt sich dann so langsam nach und nach die Sonne immer mehr durch.
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7: Ich bin Dominik Schweiger. Schöffen entscheiden ja an unseren Gerichten mit und Bundesjustizministerin Hobig will verhindern, dass Rechtsextremisten so Gerichte unterwandern. Für die kommende Woche hat sie in der Welt am Sonntag einen Gesetzentwurf angekündigt. Ursula Winkler berichtet.
8: Eine juristische Ausbildung brauchen sie nicht. Trotzdem zählt ihre Stimme gleich viel wie die der Berufsrichter. Als Justizministerin Hubig die Reform ankündigte, sagte sie, es gebe Hinweise, dass sich zunehmend Kandidaten als Schöffen bewerben, die nicht mehr auf dem Boden der freiheitlich-demokratischen Grundordnung stünden. Gibt es Zweifel an der Verfassungstreue eines Bewerbers, soll das den Plänen nach künftig genauer geprüft werden, zum Beispiel über Social-Media-Profile.
7: CSU-Vize Weber will die Abgrenzung zur AfD aufweichen. Die Brandmauer sei für die Union eine große Belastung, sagte er der Süddeutschen Zeitung. Bei Minderheitsregierungen zwinge sie zur dauerhaften Abstimmung mit linken Parteien. Der frühere baden-württembergische Ministerpräsident Kretschmann verteidigte dagegen im Spiegel die Ausgrenzung der AfD. Er sieht die Demokratie in Deutschland stark gefährdet. In Mecklenburg-Vorpommern haben jetzt auch die Grünen Koalitionsverhandlungen mit SPD und Linken zugestimmt. Die Gespräche beginnen am Montag. Bei einer Einigung wären die Grünen erstmals an einer Landesregierung in Schwerin beteiligt. Die drei Parteien hätten gemeinsam eine Mehrheit. Die AfD war bei der Wahl stärkste Kraft geworden, kann aber nicht allein regieren. Zum Fußball. Der FC Augsburg und Bayern München haben sich in der Bundesliga 2:2 unentschieden getrennt. Der HSV gewann in Hoffenheim mit 3:2. Leverkusen setzte sich in Mainz mit 4:3 durch. Außerdem spielten Union Berlin gegen Elversberg 1:0 und Paderborn gegen Stuttgart 0:2. Um 18.30 Uhr empfängt RB Leipzig Eintracht Frankfurt.
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10: Ich bin Dominik Steiger.
11: Die CDU ist in einer schwierigen Lage. Bei den letzten Landtagswahlen hat die Partei deutliche Niederlagen einstecken müssen. Genau darum geht's bei der CDU-Klausur, die morgen in Berlin startet. Ronny Thorau berichtet aus Berlin.
12: Nach den jüngsten Wahlschlappen wackelte ja sogar Kanzler Merz. Die CDU-Klausur war dann wohl auch als Ventil angekündigt worden. Offen ist

0: wie sehr es dabei auch nochmal eine Debatte über Merz' Agieren als Kanzler geben wird. Inhaltlich soll es bei der Aufarbeitung unter anderem darum gehen, Alltagsprobleme der Menschen wieder mehr in den Blick zu nehmen. Und es geht um den Umgang mit der AfD. Im Vorfeld hat schon eine rege Diskussion in CDU und CSU begonnen, ob man sich von der AfD weiter mit einer Brandmauer scharf abgrenzen will.
1: Bundesjustizministerin Hubig will verhindern, dass Extremisten als Schöffen an Gerichten mitentscheiden. Ein Gesetzentwurf soll dazu kommende Woche vorliegen, hat sie der Welt am Sonntag gesagt. Auch ehrenamtliche Richter müssten für die Demokratie eintreten. Bei der Auswahl könnten Wahlausschüsse Einträge im Bundeszentralregister und öffentliche Social-Media-Profile prüfen. Grünen-Chefin Brandner fordert die SPD auf, Altkanzler Schröder aus der Partei auszuschließen. Anlass ist sein Besuch bei Kreml-Chef Putin in Moskau zu dessen Geburtstag. Schröder habe seit dem letzten Ausschlussverfahren 2022 nichts gelernt, sagte Brandner dem Tagesspiegel. Ohne ein neues Verfahren sende die SPD ein fatales Signal. Auch die Bundesregierung und die SPD kritisierten den Besuch. Zum Fußball. Am 5. Bundesligaspieltag haben sich Augsburg und Bayern München 2:2 unentschieden getrennt. Stuttgart gewann in Paderborn mit 2:0, Leverkusen in Mainz mit 4:3. Der HSV besiegte Hoffenheim mit 3:2, Union Berlin Elversberg 1:0. In der zweiten Liga gewann Magdeburg gegen Hannover 3:0 und Darmstadt gegen Cottbus 3:1. Osnabrück und Dresden spielten 1:1 unentschieden. Am Abend empfängt Nürnberg Wolfsburg.
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19: Ich bin Dominik Schweiger. Die Deutsche Union kritisiert den Diesel-Deal zwischen US-Präsident Trump und Kreml-Chef Putin scharf. Werden Sanktionen gegen russische Diesellieferungen ausgesetzt, bekomme Moskau weiteres Geld für den Krieg, sagte EU-Außenbeauftragte Kallas. Innerhalb von 2 Tagen seien mehr als 80 ukrainische Zivilisten bei russischen Angriffen getötet worden. Die EU werde den Druck auf Russland

0: aufrechterhalten. Führende Ökonomen haben erneut eine Reform der Erbschaftssteuer gefordert. Konkret sagte etwa IFO-Präsident Fuß der Welt am Sonntag, eine Reform sollte etwa Ausnahmen für Betriebsvermögen und selbstgenutzte Immobilien abschaffen, sowie Stundungsregeln vorsehen, also Zahlungen erst später. Vor dem Bundesverfassungsgericht wird kommende Woche über die Erbschaftssteuer verhandelt. Es geht unter anderem darum, ob Firmenerben übermäßig bevorteilt werden. Nach einem tödlichen Motorradunfall ist die A3 bei Kirchroth in Niederbayern Richtung Nürnberg voll gesperrt. Ein 63-Jähriger ist laut Polizei gestürzt und hat dabei tödliche Verletzungen erlitten. Andere Fahrzeuge seien nicht beteiligt gewesen. Laut ADAC müssen Autofahrer mit rund einer Stunde Verzögerung rechnen. Wie lange die Sperrung dauert, ist noch unklar. Am 5. Spieltag in der Fußball-Bundesliga haben sich Augsburg und Bayern München 2:2 unentschieden getrennt. Stuttgart hat in Paderborn mit 2:0 gewonnen, Leverkusen in Mainz mit 4:3. Der HSV hat sich in Hoffenheim mit 3:2 durchgesetzt, Union Berlin hat Elversberg mit 1:0 besiegt. Momentan stehen sich RB Leipzig und Eintracht Frankfurt gegenüber.
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2: Würzburger Kickers, zurück in der dritten Liga. Heimspiel am Dalle, heute gegen Hansa Rostock. 14 Uhr, Akron Arena Würzburg. Wir sind die Kickers.
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1: Ich bin Dominik Steiger.
2: Die CDU ist in einer schwierigen Lage. Bei den letzten Landtagswahlen hat die Partei deutliche Niederlagen einstecken müssen. Genau darum geht's bei der CDU-Klausur, die morgen in Berlin startet. Ronny Thorau berichtet aus Berlin.
3: Nach den jüngsten Wahlschlappen wackelte ja sogar Kanzler Merz. Die CDU-Klausur war dann wohl auch als Ventil angekündigt worden. Offen ist, wie sehr es dabei auch nochmal eine Debatte über Merz' Agieren als Kanzler geben wird. Inhaltlich soll es bei der Aufarbeitung unter anderem darum gehen, Alltagsprobleme der Menschen wieder mehr in den Blick zu nehmen. Und es geht um den Umgang mit der AfD. Im Vorfeld hat schon eine rege Diskussion in CDU und CSU begonnen, ob man sich von der AfD weiter mit einer Brandmauer scharf abgrenzen will.
2: In Mecklenburg-Vorpommern haben jetzt auch die Grünen Koalitionsverhandlungen mit SPD und Linken zugestimmt. Die Gespräche beginnen am Montag. Bei einer Einigung wären die Grünen erstmals an einer Landesregierung in Schwerin beteiligt. Die drei Parteien hätten gemeinsam eine Mehrheit. Die AfD war bei der Wahl stärkste Kraft geworden, kann aber nicht allein regieren. Grünen-Chefin Brandner fordert die SPD auf, Altkanzler Schröder aus der Partei auszuschließen. Anlass ist sein Besuch bei Kreml-Chef Putin in Moskau zu dessen Geburtstag. Schröder habe seit dem letzten Ausschlussverfahren 2022 nichts gelernt, sagte Brandner dem Tagesspiegel. Ohne ein neues Verfahren sende die SPD ein fatales Signal. Auch die Bundesregierung und die SPD kritisierten den Besuch. Zum Fußball. RB Leipzig hat Eintracht Frankfurt im Bundesliga-Abendspiel mit 6:0 besiegt. Augsburg und Bayern München haben sich 2:2 unentschieden getrennt. Stuttgart hat in Paderborn 2:0 gewonnen, Leverkusen in Mainz 4:3. Der HSV hat sich in Hoffenheim mit 3:2 durchgesetzt. Union Berlin gegen Elversberg mit 1:0.
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13: Florian Klaus. US-Präsident Trump hat einen Wechsel an der Spitze der Ukraine gefordert. In Washington hat er Zelensky vorgeworfen, mehrfach Chancen für ein Kriegsende ausgeschlagen zu haben. Außerdem machte er ihn für die Dieselknappheit mitverantwortlich, wegen ukrainischer Angriffe auf Russlands Energiesektor. Die Öl- und Dieselpreise sind zuletzt infolge des Iran-Kriegs stark gestiegen. CSU-Vize Weber will die Abgrenzung zur AfD aufweichen. Die Brandmauer sei für die Union eine große Belastung, sagte er der Süddeutschen Zeitung. Bei Minderheitsregierungen zwinge sie zur dauerhaften Abstimmung mit linken Parteien. Der frühere baden-württembergische Ministerpräsident Kretschmann verteidigte dagegen im Spiegel die Ausgrenzung der AfD. Er sieht die Demokratie in Deutschland stark gefährdet. Mehr als 500 angehende Bundespolizistinnen und Bundespolizisten haben auf dem Bamberger Domplatz ihren Eid abgelegt. Damit verpflichten sie sich, für das Grundgesetz und die geltenden Gesetze einzustehen. Rund ein Drittel der Anwärter sind Frauen. Nach ihrer zweieinhalbjährigen Ausbildung werden sie unter anderem an den Grenzen, Flughäfen und Bahnhöfen eingesetzt. Zum Fußball. Mit einem 6:0 gegen Eintracht Frankfurt hat Leipzig den 5. Bundesligaspieltag fortgesetzt. Im bayerischen Duell haben Augsburg und Bayern München 2:2 gespielt. Die weiteren Ergebnisse: Paderborn gegen Stuttgart 0:2, Mainz gegen Leverkusen 3:4, Hoffenheim gegen den HSV 2:3 und Union Berlin gegen Elversberg 1:0.
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3: Ich bin Florian Klaus. Nach dem Deal mit den USA hat Russland sein Exportverbot für Diesel teilweise aufgehoben. Zunächst könnten dadurch 500.000 Tonnen auf den Weltmarkt kommen, hieß es aus Moskau. Kritik an der Vereinbarung kam besonders aus der Ukraine, weil die russische Regierung dadurch an neues Geld kommt, das sie für den Krieg dort einsetzen kann. US-Präsident Trump hat nach der Kritik einen neuen ukrainischen Präsidenten gefordert. Am Montag sollen die Verhandlungen über eine rot-rot-grüne Koalition in Mecklenburg-Vorpommern beginnen. Nach SPD und Linken haben auch die Grünen grünes Licht für den Start gegeben. Landeschefin Müller hat betont, dass alle drei möglichen Koalitionspartner sehr klar beim Thema Rechtsextremismus seien. Dieser sei die größte Gefahr der Demokratie in dem Bundesland. Es geht um viel Geld, auch für Deutschland. Wie soll der nächste langfristige EU-Haushalt ausgestattet werden? Über diese Frage spitzt sich der Streit gerade zu. Bundeskanzler Merz hat einen Vorschlag der irischen Ratspräsidentschaft schnell abgelehnt. Warum, Ronny Thorau?
4: Am jüngsten Kompromissvorschlag aus Irland stört Kanzler Merz nicht nur, dass viel weniger gekürzt wird, als Deutschland gerne hätte, sondern auch in welchen Bereichen, etwa für Wettbewerbsfähigkeit, Forschung und Verteidigung, nicht aber in der Agrarpolitik und beim Finanzausgleich für wirtschaftlich schwächere Regionen der EU.
3: Mit einem deutlichen 6:0 hat sich Leipzig in der Fußball-Bundesliga gegen Frankfurt durchgesetzt. Davor hat Augsburg gegen den FC Bayern das schnellste Tor der Bundesliga-Geschichte geschossen. Am Ende stand dort ein 2:2 unentschieden. Die weiteren Ergebnisse: Hoffenheim-Hamburg 2:3, Paderborn-Stuttgart 0:2, Mainz-Leverkusen 3:4 und Union Berlin-Elversberg 1:0. Und in der zweiten Liga haben sich Nürnberg und Wolfsburg am Abend mit 4:4 unentschieden getrennt.
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14: Ich bin Florian Klaus. Anders als die USA will Deutschland weiterhin kein Öl oder Benzin aus Russland. Die Bundesregierung halte an den Sanktionen gegen Russland fest und arbeite mit europäischen Partnern an weiteren, hat der Sprecher von Kanzler Merz gesagt. US-Präsident Trump hatte einen Deal verkündet, der es Russland ermöglicht, wieder Diesel dorthin zu verkaufen. Bundesjustizministerin Hubich will verhindern, dass Rechtsextremisten Gerichte durch die Wahl von Schöffen unterwandern. Dafür will sie das Richtergesetz ändern. Es solle klargestellt werden, dass auch ehrenamtliche Richterinnen und Richter auf dem Boden des Grundgesetzes stehen müssten. Nächste Woche will Hubich einen Gesetzentwurf vorlegen, hat sie der Welt am Sonntag gesagt. In mehreren Bundesstaaten im Süden der USA herrscht durch den Wirbelsturm Isaias Ausnahmezustand. 4 Menschen sind getötet worden, Hunderttausende haben nach offiziellen Angaben keinen Strom. Der Sturm überzieht weite Teile des Südostens der USA mit starkem Regen und extremem Wind. Gleichzeitig bereitet sich Mexiko auf einen Hurrikan vor, der weiter Kurs in Richtung der Küste nimmt. Am 5. Spieltag der Fußball-Bundesliga haben sich Augsburg und der FC Bayern mit 2:2 unentschieden getrennt. Begonnen hat das Spiel mit dem schnellsten Tor der Bundesliga-Geschichte. Der Torschütze Robin Fellhauer danach bei der Zone.
15: Ja, ist schon was richtig, richtig Cooles, muss ich sagen, weil es einfach, ja, ich bin jetzt Teil von was ganz, ganz Großem, wo ich bei einer Statistik an der Spitze stehe und das kann mir, glaube ich, so schnell keiner nehmen.
14: Die weiteren Ergebnisse: Leipzig-Frankfurt 6:0, Hoffenheim-Hamburg 2:3, Paderborn-Stuttgart 0:2, Mainz-Leverkusen 3:4 und Union Berlin-Elversberg 1:0. Und in der zweiten Liga gab es am Abend ein 4:4 zwischen Nürnberg und Wolfsburg.
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10: Ich bin Florian Klaus. Bei einem Angriff auf den Flughafen der saudischen Hauptstadt Riad sind nach Angaben der staatlichen Luftfahrtbehörde 12 Menschen getötet worden. Mehr als 300 weitere wurden demnach verletzt, einige schwebten in Lebensgefahr. Die mit dem Iran verbündete Houthi-Miliz hatte zuletzt ihre Angriffe auf Saudi-Arabien verstärkt. Zu diesem Angriff hat sie sich aber bisher nicht bekannt. Nach dem US-Deal mit Russland über russische Diesellieferungen hatte die Ukraine US-Präsident Trump kritisiert. Die Dieselverkäufe bringen Russland Geld ein, das in den Krieg investiert werden kann, so die Begründung. US-Präsident Trump hat darauf mit der Forderung nach einer Ablösung des ukrainischen Präsidenten Zelensky reagiert. Trump steht wegen hoher Spritpreise kurz vor den anstehenden Wahlen in den USA unter Druck. Bayerns Ministerpräsident Söder hat den Trainer des FC Bayern Vincent Kompany beim Bayerischen Sportpreis mit einem Ehrenpreis ausgezeichnet. Söder sagte, der FC Bayern stehe neben dem sportlichen Erfolg auch für Toleranz, Mitmenschlichkeit und Weltoffenheit. Das liege explizit auch an Kompany. Der hat sich bedankt und daneben für Münchens Olympiabewerbung geworben. Ein knapper Sieg ist es nicht gewesen, den Leipzig gegen Frankfurt in der Fußball-Bundesliga eingefahren hat. Mit 6:0 hat RB gegen die Eintracht gewonnen. Davor konnte Augsburg dem FC Bayern einen Punkt abbringen und dabei auch gleich noch den Rekord für das schnellste Tor der Bundesliga-Geschichte aufstellen. 2:2 war das Ergebnis. Die weiteren Ergebnisse: Hoffenheim-Hamburg 2:3, Paderborn-Stuttgart 0:2, Mainz-Leverkusen 3:4 und Union Berlin-Elversberg 1:0.
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1: Ich bin Florian Klaus. Nach dessen Kritik am US-Deal zu Diesellieferungen aus Russland hat US-Präsident Trump die Ablösung des ukrainischen Präsidenten Selenskyj gefordert. Dieser habe vielfach die Gelegenheit gehabt, den Krieg mit Russland zu beenden und es nicht getan, sagte Trump. Selenskyj hatte Trumps Vereinbarung kritisiert, weil der Dieselverkauf neues Geld in Russlands Kriegskasse spülen würde. Die mit dem Iran verbündete Houthi-Miliz hat zuletzt ihre Angriffe auf Saudi-Arabien verstärkt. Jetzt hat ein Angriff den Hauptflughafen von Riad getroffen und 12 Menschen getötet. Mehr als 300 weitere wurden verletzt, einige davon schweben in Lebensgefahr. Der Betrieb des Flughafens wurde eingestellt. Zu dem neuen Angriff gibt es noch kein Bekennerschreiben der Houthi-Miliz. Zu vergangenen Angriffen, auch auf den Flughafen, hatte sie sich aber bekannt. Die CDU will nach mehreren Wahlschlappen 2 Tage lang bei einer Führungsklausur nach Lösungen suchen. Noch davor kommt Kritik vom früheren CSU-Chef Seehofer, besonders an Kanzler Merz. Der habe durch den Bruch von Wahlversprechen Glaubwürdigkeit verloren, sagte Seehofer der Bild am Sonntag. Er nannte konkret die nicht erfolgte Senkung der Stromsteuer für alle. Außerdem kritisierte er Merz' Aussagen über fehlende Arbeitsmoral in Deutschland. Am 5. Spieltag der Fußball-Bundesliga hat Leipzig Frankfurt mit einem deutlichen 6:0 geschlagen. Die Enttäuschung war Eintracht-Spieler Jonathan Burkhardt anschließend bei Sky anzuhören.
2: Mir tut's sauleid für die Fans, die gekommen sind. Mir tut's leid für meine Eltern, die extra nach Leipzig gefahren sind und sich so eine Scheiße angucken müssen. Das tut weh heute, muss ich echt sagen.
1: Im bayerischen Duell hatten sich vorher Augsburg und der FC Bayern 2:2 unentschieden getrennt. Die weiteren Ergebnisse: Hoffenheim-Hamburg 2:3, Paderborn-Stuttgart 0:2, Mainz-Leverkusen 3:4 und Union Berlin-Elversberg 1:0. Und in der zweiten Liga gab es am Abend ein 4:4 zwischen Nürnberg und Wolfsburg.
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